0: Laut UN sind rund 15,6 Millionen Syrer auf Hilfe angewiesen. Der Berliner Christopher Street Day ist am späten Samstagabend vorzeitig beendet worden. Nach Angaben der Polizei fuhr gegen 22 Uhr im Bereich Tiergarten Höhe Lenné-Straße ein Fahrzeug in eine Menschenmenge. Mehrere Menschen wurden verletzt, die Zahl ist noch unklar. Feuerwehr und Rettungshubschrauber waren im Einsatz, die Polizei sperrte den Bereich ab und fahndet nach dem Fahrer. In Osnabrück ist an der Halle Gartlage der Sommerjahrmarkt eröffnet worden. Zum Auftakt segnete der katholische Schaustellerpfarrer Sascha Ellinghaus das neue Automatengeschäft Pusher der Familie Kracke. Neu sind unter anderem die Familienachterbahn Mexico City, das Laufgeschäft Spaßallee und das Fahrgeschäft Hangover. Geöffnet ist der Jahrmarkt bis Sonntag von montags bis donnerstags von 15 bis 22 Uhr, freitags und samstags bis 23 Uhr sowie sonntags von 14 bis 22 Uhr.
1: Ja, Tore, lass uns das Wetter in Osnabrück anschauen. Aktuell etwa 16 Grad, dazu freundliche bis dichtere Wolken, trocken und nur ein laues Lüftchen. Perfekt für einen kurzen Abendspaziergang. In der Nacht ziehen die Wolken zu, der Himmel wird richtig zugekleistert, Tiefstwerte um 14 Grad, weiter ruhig beim Wind. Heute meist grau mit einzelnen Minischauern bis rund 21 Grad. Morgen ähnlich mild bei etwa 21 Grad, Schauer seltener, öfter trocken. Übermorgen bis etwa 26 Grad, warm, trocken, himmlische Kuscheldecke aus Wolken.
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3: Die Verkehrsnachrichten rund um Osnabrück. Zwischen der Münsterstraße und der Autobahnanschlussstelle zur A30 bei Ibbenbüren kommst du auf einer Strecke von knapp über einem Viertelkilometer wegen einer Vollsperrung durch Straßenbauarbeiten im Moment gar nicht durch. Auch die Zufahrt von der B219 ab Ausfahrt 11b zur Münsterstraße ist auf rund einem Drittel Kilometer bei Ibbenbüren komplett gesperrt, ebenfalls wegen Straßenbauarbeiten. Innerhalb von Ibbenbüren ist außerdem die Verbindung zwischen der Laggenbecker Straße und der Bahnhofstraße bzw. dem Bahnhofsplatz auf gut 100 Metern voll gesperrt. Fahr hier am besten weiträumig über die ausgeschilderten Umleitungen und komm trotzdem entspannt und aufmerksam an dein Ziel.
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4: Guten Abend, du Nachteule. Hier ist Heiko, du hörst Schlaflos in Osnabrück auf Hase Radio. Für alle, die noch wach sind, arbeiten, lernen oder einfach nicht schlafen können. Mach's dir gemütlich, lass den Tag hinter dir. Wir kümmern uns um den Soundtrack zur Nacht. Und jetzt wird's maritim folkig. Hier kommen The Longest Johns mit Sugar in the Hold.

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2: 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Zum ersten Mal seit mehr als 15 Jahren besucht wieder ein UN-Generalsekretär Syrien. Antonio Guterres sprach in Damaskus von einem Solidaritätsbesuch und traf Übergangspräsident Ahmed al-Sharaa sowie Außenminister Assaad al-Shaibani. Er besuchte auch das Militärgefängnis Said Najjar. Guterres hatte Reisen seit Beginn der Unterdrückung 2011 gemieden. Laut UN sind rund 15,6 Millionen Syrer auf Hilfe angewiesen. Der Berliner Christopher Street Day ist am späten Samstagabend vorzeitig beendet worden. Nach Angaben der Polizei fuhr gegen 22 Uhr im Bereich Tiergarten Höhe Lenné-Straße ein Fahrzeug in eine Menschenmenge. Mehrere Menschen wurden verletzt, die Zahl ist noch unklar. Feuerwehr und Rettungshubschrauber waren im Einsatz, die Polizei sperrte den Bereich ab und fahndet nach dem Fahrer. In Osnabrück ist an der Halle Gartlage der Sommerjahrmarkt eröffnet worden. Zum Auftakt segnete der katholische Schaustellerpfarrer Sascha Ellinghaus das neue Automatengeschäft Pusher der Familie Kracke. Neu sind unter anderem die Familienachterbahn Mexico City, das Laufgeschäft Spaßallee und das Fahrgeschäft Hangover. Geöffnet ist der Jahrmarkt bis Sonntag von montags bis donnerstags von 15 bis 22 Uhr, freitags und samstags bis 23 Uhr sowie sonntags von 14 bis 22 Uhr.
3: Ja, Tore, lass uns das Wetter in Osnabrück anschauen. Aktuell etwa 16 Grad, dazu freundliche bis dichtere Wolken, trocken und nur ein laues Lüftchen. Perfekt für einen kurzen Abendspaziergang. In der Nacht ziehen die Wolken zu, der Himmel wird richtig zugekleistert, Tiefstwerte um 14 Grad, weiter ruhig beim Wind. Heute meist grau mit einzelnen Minischauern bis rund 21 Grad. Morgen ähnlich mild bei etwa 21 Grad, Schauer seltener, öfter trocken. Übermorgen bis etwa 26 Grad, warm, trocken, himmlische Kuscheldecke aus Wolken.
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4: Die Verkehrsnachrichten rund um Osnabrück. Rund um Ibbenbüren musst du mit ein paar Sperrungen rechnen. Zwischen der Münsterstraße und der Autobahn 30 bei Ibbenbüren ist die Strecke wegen Bauarbeiten komplett gesperrt. Auch zwischen der Abfahrt der Bundesstraße 219 und der Münsterstraße in Ibbenbüren kommst du wegen Bauarbeiten gar nicht durch. Außerdem ist zwischen der Bahnhofstraße und dem Laggenbeckerstraße in Ibbenbüren die Verbindung komplett dicht. Fahr dort am besten weiträumig über die umliegenden Straßen und komm gut und entspannt an dein Ziel.
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5: Schön, dass du wach bist. Hier ist Heiko. Du hörst Schlaflos in Osnabrück auf Hase Radio. Wir begleiten dich durch die Nacht mit entspannten Nachrichten, Geschichten aus der Region und natürlich ganz viel Musik. Mach's dir bequem, lass den Tag los und dreh ein bisschen lauter. Jetzt für dich, I'd rather dance with you

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1: Das Neueste. Hier ist Tore. Hallo. Zum ersten Mal seit mehr als 15 Jahren besucht wieder ein UN-Generalsekretär Syrien. Antonio Guterres sprach in Damaskus von einem Solidaritätsbesuch und traf Übergangspräsident Ahmed al-Sharaa sowie Außenminister Assaad al-Shaibani. Er besuchte auch das Militärgefängnis Said Najjar. Guterres hatte Reisen seit Beginn der Unterdrückung 2011 gemieden. Laut UN sind rund 15,6 Millionen Syrer auf Hilfe angewiesen. In Berlin fahndet die Polizei weiter nach einem identifizierten Tatverdächtigen nach dem tödlichen Angriff am Rand des Christopher Street Day am Samstagabend nahe dem Tiergarten. Der 21-jährige Mann soll der islamistischen Szene angehören. Eine Frau wurde getötet, 16 Menschen verletzt, drei von ihnen lebensgefährlich. Ein weißer Lieferwagen war in eine Menschenmenge gefahren, der Fahrer flüchtete zu Fuß. In Osnabrück ist an der Halle Gartlage der Sommerjahrmarkt eröffnet worden. Zum Auftakt segnete der katholische Schaustellerpfarrer Sascha Ellinghaus das neue Automatengeschäft Pusher der Familie Kracke. Neu sind unter anderem die Familienachterbahn Mexico City, das Laufgeschäft Spaßallee und das Fahrgeschäft Hangover. Geöffnet ist der Jahrmarkt bis Sonntag von montags bis donnerstags von 15 bis 22 Uhr, freitags und samstags bis 23 Uhr sowie sonntags von 14 bis 22 Uhr.
2: Ja, Tore, lass uns das Wetter in Osnabrück anschauen. Aktuell etwa 16 Grad, dazu freundliche bis dichtere Wolken, trocken und nur ein laues Lüftchen. Perfekt für einen kurzen Abendspaziergang. In der Nacht ziehen die Wolken zu, der Himmel wird richtig zugekleistert, Tiefstwerte um 14 Grad, weiter ruhig beim Wind. Heute meist grau mit einzelnen Minischauern bis rund 21 Grad. Morgen ähnlich mild bei etwa 21 Grad, Schauer seltener, öfter trocken. Übermorgen bis etwa 26 Grad, warm, trocken, himmlische Kuscheldecke aus Wolken.
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3: Schauen wir uns den Verkehr in und um Osnabrück an. Aufgepasst, rund um Ibbenbüren. Zwischen der Münsterstraße und der Auffahrt zur A30 ist die Verbindung wegen Straßenbauarbeiten komplett gesperrt. Ebenfalls zu ist die Strecke zwischen der Abfahrt B219, Abfahrt 11B und der Münsterstraße in Ibbenbüren. Auch hier kommst du wegen Bauarbeiten nicht durch. Zusätzlich musst du zwischen der Laggenbecker Straße und der Bahnhofstraße bzw. dem Bahnhofsplatz in Ibbenbüren mit einer Vollsperrung rechnen. Fahr da am besten weiträumig über die umliegenden Straßen und bleib entspannt unterwegs. Gute und sichere Fahrt dir.
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4: Moin, du Nachteule. Hier ist Heiko, dein Begleiter durch die schlaflosen Stunden bei Schlaflos in Osnabrück auf Hase Radio. Schön, dass du wach bist, egal ob du arbeitest, grübelst oder einfach nur nicht müde wirst. Wir haben die passenden Songs für deine Nacht. Und jetzt geht's weiter mit einem Country-Klassiker. Heads Carolina, Tails California von Joe D. Messina.

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1: Guten Morgen, Osnabrück. Kaffee in der Hand, Kopfhörer auf. Heiko, was geht bei uns am Flughafen?
2: Da geht richtig was. Condor stellt im Sommer 2027 einen Airbus A320 dauerhaft in Münster-Osnabrück hin, also am FMO.
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2: 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Chania wird vom FMO sogar zum ersten Mal direkt angeflogen.
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2: 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Als Flug- oder Pauschalreise. 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Da steht alles schön sortiert.
1: Vom Fliegen zur Flüssigkeit. Hitze in Osnabrück, Sonne knallt. Und im Klinikum Osnabrück brummt die Urologie, habe ich gelesen.
2: Ja, die melden in Hitzewellen mehr Nierenkoliken. Hintergrund: viele trinken zu wenig, schwitzen viel. Der Urin wird konzentriert, Mineralstoffe kristallisieren und zack, Harnsteine.
1: Klingt nicht so spaßig wie ein Eis an der Hase. Was rät der Chefarzt?
2: Trinken, trinken, trinken. Am besten so, dass der Urin hellgelb bis fast durchsichtig ist. Kleinere Steine gehen oft mit viel Flüssigkeit und Schmerzmitteln weg. Bei Blut im Urin, starken Schmerzen, Fieber oder Schüttelfrost aber sofort zum Arzt.
1: Also, wenn du heute deine Wasserflasche füllst, denk einfach dran, das ist deine persönliche Anti-Stein-Versicherung.
2: Genau. Und wer schon Harnsteine hatte oder zum Beispiel an Gicht, Diabetes oder starkem Übergewicht leidet, sollte noch wachsamer sein.
1: Dann lass uns zum fröhlicheren Thema. Sommerjahrmarkt an der Halle Gartlage. Was ist neu auf dem Platz?
2: Erst wurde ein neues Automatengeschäft der Familie Kracke gesegnet. Pusher im Tokio-Stil. Dazu kommt die Familienachterbahn Mexico City, das zweistöckige Laufgeschäft Spaßallee und für Adrenalin-Junkies Hangover. Da rotierst du etliche Meter über der Halle.
1: Und Feuerwerk gibt's natürlich auch wieder, aber umweltfreundlicher, weniger Böller, mehr optisches Spektakel. Finde ich gut, mehr Wow, weniger Auer Ohren.
2: Geöffnet ist werktags am Nachmittag bis in den späten Abend. Sonntags geht's etwas früher los. Im XXL-Biergarten kannst du Pause machen, essen, trinken, Leute gucken.
1: Wenn du jetzt Uhrzeit, Aktionstage oder alle Attraktionen ganz genau wissen willst, schau auf hasepost.de vorbei. Da kriegst du das komplette Programm.
2: Wir sind raus für heute. Trinkt genug, bucht euch was Schönes weg oder dreht ein paar Runden auf dem Breakdance.
1: Danke fürs Einschalten. Wir hören uns morgen früh wieder. Bleibt freundlich, bleibt neugierig und bleibt Osnabrück treu.
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1: Das Neueste mit Tore. Hallo. Zum ersten Mal seit mehr als 15 Jahren besucht wieder ein UN-Generalsekretär Syrien. Antonio Guterres sprach in Damaskus von einem Solidaritätsbesuch und traf Übergangspräsident Ahmed al-Sharaa sowie Außenminister Assaad al-Shaibani. Er besuchte auch das Militärgefängnis Said Najjar. Guterres hatte Reisen seit Beginn der Unterdrückung 2011 gemieden. Laut UN sind rund 15,6 Millionen Syrer auf Hilfe angewiesen. In Berlin fahndet die Polizei weiter nach einem identifizierten Tatverdächtigen nach dem tödlichen Angriff am Rand des Christopher Street Day am Samstagabend nahe dem Tiergarten. Der 21-jährige Mann soll der islamistischen Szene angehören. Eine Frau wurde getötet, 16 Menschen verletzt, drei von ihnen lebensgefährlich. Ein weißer Lieferwagen war in eine Menschenmenge gefahren, der Fahrer flüchtete zu Fuß. In Osnabrück ist an der Halle Gartlage der Sommerjahrmarkt eröffnet worden. Zum Auftakt segnete der katholische Schaustellerpfarrer Sascha Ellinghaus das neue Automatengeschäft Pusher der Familie Kracke. Neu sind unter anderem die Familienachterbahn Mexico City, das Laufgeschäft Spaßallee und das Fahrgeschäft Hangover. Geöffnet ist der Jahrmarkt bis Sonntag von montags bis donnerstags von 15 bis 22 Uhr, freitags und samstags bis 23 Uhr sowie sonntags von 14 bis 22 Uhr. Soweit die Nachrichten. Hanna, wie geht's dem Wetter?
2: Danke, Tore. Das Wetter in Osnabrück. Jetzt ist es grau und dicht bewölkt bei rund 16 Grad, dazu ein leises Lüftchen und meist trocken. In den nächsten Stunden bleibt der Himmel zugezogen, nur vereinzelt kommen gegen Vormittag leichte Schauer dazu. Heute geht es überwiegend trüb weiter, mit einigen Schauern und einzelnen Gewittern, dazwischen aber trockene Phasen. Maximal rund 22 Grad, der Wind weht schwach bis leicht spürbar. Morgen ähnlich. Viele Wolken, nur kurze, leichte Schauer, etwa 22 Grad. Übermorgen wird es freundlicher, meist trocken und um 26 Grad.
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3: Schauen wir uns den Verkehr in und um Osnabrück an. Aufgepasst, rund um Ibbenbüren. Zwischen der Münsterstraße und der A30 bei Ibbenbüren kommst du wegen Straßenbauarbeiten auf einer Strecke von etwas mehr als einem Viertelkilometer gar nicht durch. Die Straße ist komplett gesperrt. Ebenso ist zwischen der Abfahrt der B219 und der Münsterstraße bei Ibbenbüren auf rund einem Drittelkilometer wegen Straßenbauarbeiten voll gesperrt. Und in der Innenstadt von Ibbenbüren ist zwischen der Laggenbecker Straße und der Bahnhofstraße bzw. dem Bahnhofsplatz auf gut 100 Metern komplett dicht. Fahr dort am besten

0: Karten weiträumig außen herum und komm weiter gut und sicher an dein Ziel.
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2: Guten Morgen, hier ist Heiko auf Hase Radio, deinem Sender für Osnabrück und die Region. Schön, dass du so früh schon mit dabei bist. Wir halten dich gleich auf dem Laufenden zum Angriff auf den CSD. Die Polizei sucht einen Tatverdächtigen aus der islamistischen Szene. Jetzt gibt's erstmal Musik. Hier sind David Guetta und Sia mit Beautiful People.

Phaseradio, das war Body von Topic, Fireboy DML und Nico Santos. Perfekter Sound für deinen Sonntag am späten Nachmittag, kurz nach 5. Wir schauen eben nach Friseute. Dort hat es am Freitagabend einen richtig heftigen Großbrand auf einem Schrottplatz im Gewerbegebiet an der Ellerbrocker Straße gegeben. Rund 2500 Quadratmeter standen in Flammen, der Rauch war so dicht, dass die Leute in der Umgebung gewarnt wurden, Fenster zu, lieber drinnen bleiben. Die Feuerwehr war ab etwa 22.30 Uhr mit fast 200 Einsatzkräften draußen, die Ellerbrocker Straße musste zeitweise gesperrt werden. Gute Nachricht, niemand wurde verletzt und die Flammen wurden von den Nachbarfirmen ferngehalten. Zur Ursache und zum Schaden ist noch nichts bekannt. Wir drücken allen Einsatzkräften den Daumen, dass sie schnell Klarheit bekommen. Und für dich geht's jetzt weiter mit Felix Jehn. Wake up!

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1: Hier ist Hans am Mikrofon mit den lokalen Nachrichten. Sommerhitze mit Temperaturen über 30 Grad führt laut Klinikum Osnabrück zu deutlich mehr Nierenkoliken. Ursache ist zu geringe Flüssigkeitsaufnahme. Der Urin wird konzentriert, Mineralstoffe kristallisieren und bilden Harnsteine, die extreme Schmerzen auslösen können. Vorbeugend hilft viel Trinken, erkennbar an hellgelbem bis fast klarem Urin, idealerweise mit Citrat. Bei Blut im Urin, starken Schmerzen, Fieber oder Schüttelfrost ist sofortige ärztliche Hilfe nötig, besonders für Menschen mit früheren Harnsteinen, Gicht, Diabetes oder Übergewicht. Der Ledenhof soll sich zu einem lebendigen Treffpunkt für alle Generationen entwickeln. Die Marketing Osnabrück GmbH setzt dafür erste Ideen aus einem öffentlichen Aufruf um und fördert 5 ausgewählte Projekte mit bis zu 1.500 Euro. Geplant sind kostenfreie, niedrigschwellige Angebote wie ein offener Holzspielbereich und Bewegungsprogramme für Kinder ohne Wettkampfdruck. So soll der Platz über mehrere Monate mit abwechslungsreichen Aktionen belebt und Begegnungen in der Innenstadt gefördert werden. In Berlin sucht die Polizei weiter nach einem flüchtigen Tatverdächtigen, der nach einem Angriff am Rande des Christopher Street Day identifiziert, aber noch nicht gefasst ist. Laut Sicherheitsbehörden soll es sich um einen polizeibekannten jungen Islamisten handeln. Ein entsprechendes Motiv ist aber noch unklar. Eine Frau wurde getötet, mehrere Menschen schwer verletzt, darunter auch mit möglichen Stichwunden. Ob der Verdächtige tatsächlich den Lieferwagen fuhr und ob weitere Täter beteiligt waren, wird noch ermittelt. Damit sind Sie hier aus der Region wieder bestens informiert.

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verabschieden wir uns von Don't Worry von Leonie. Danke für den guten Vibe. Leider habe ich gerade eine ernste Nachricht. Nach dem tödlichen Angriff am Rande des CSD in Berlin gibt es neue Erkenntnisse. Die Polizei hat einen mutmaßlichen Tatverdächtigen identifiziert, laut Berichten ein 21 Jahre alter, den Behörden als Angehörigen des islamistischen Milieus bekannt. Ob ein Messer im Spiel war oder mehrere Täter beteiligt sind, wird noch geprüft. Zeugen berichteten von Stichverletzten. Eine Frau wurde getötet, 16 Menschen verletzt, 3 davon in Lebensgefahr. Der Lieferwagen fuhr gegen 22 Uhr in eine Menschenmenge und prallte gegen einen Baum. Der Fahrer flüchtete zu Fuß. Die Fahndung läuft auf Hochtouren. Wenn du etwas gesehen hast, melde dich bitte bei der Polizei. Und jetzt geht's weiter mit Baby Goodbye von Alle Farben.

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1: Alternativ. Zum ersten Mal seit mehr als 15 Jahren besucht wieder ein UN-Generalsekretär Syrien. Antonio Guterres sprach in Damaskus von einem Solidaritätsbesuch und traf Übergangspräsident Ahmed al-Sharaa sowie Außenminister Assaad al-Shaibani. Er besuchte auch das Militärgefängnis Said Najjar. Guterres hatte Reisen seit Beginn der Unterdrückung 2011 gemieden. Laut UN sind rund 15,6 Millionen Syrer auf Hilfe angewiesen. In Berlin fahndet die Polizei weiter nach einem identifizierten Tatverdächtigen nach dem tödlichen Angriff am Rand des Christopher Street Day am Samstagabend nahe dem Tiergarten. Der 21-jährige Mann soll der islamistischen Szene angehören. Eine Frau wurde getötet, 16 Menschen verletzt, drei von ihnen lebensgefährlich. Ein weißer Lieferwagen war in eine Menschenmenge gefahren, der Fahrer flüchtete zu Fuß. In Osnabrück sind am 26. Juli 2026 mobile Geschwindigkeitskontrollen gemeldet. Nach ersten Angaben stehen Blitzer unter anderem an der Wersener Straße und an der Belmer Straße. Die Hinweise stammen aus Leserangaben und öffentlich zugänglichen Meldungen und sind nicht unbedingt vollständig oder abschließend überprüft.
2: Danke, Tore. Das Wetter in Osnabrück. Jetzt ist es grau und dicht bewölkt bei rund 16 Grad, dazu ein leises Lüftchen und meist trocken. In den nächsten Stunden bleibt der Himmel zugezogen. Nur vereinzelt kommen gegen Vormittag leichte Schauer dazu. Heute geht es überwiegend trüb weiter, mit einigen Schauern und einzelnen Gewittern, dazwischen aber trockene Phasen. Maximal rund 22 Grad, der Wind weht schwach bis leicht spürbar. Morgen ähnlich. Viele Wolken, nur kurze, leichte Schauer, etwa 22 Grad. Übermorgen wird es freundlicher, meist trocken und um 26 Grad.
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3: Schauen wir uns den Verkehr in und um Osnabrück an. Aufgepasst, rund um Ebenbüren. Zwischen der Münsterstraße und der A30 bei Ebenbüren kommst du wegen Straßenbauarbeiten nicht durch. Die Strecke ist komplett gesperrt. Auch die Verbindung zwischen der Abfahrt der B219 und der Münsterstraße bei Ebenbüren ist voll gesperrt, ebenfalls wegen Baustelle. Und direkt in Ebenbüren selbst ist die kurze Verbindung zwischen der Laggenbecker Straße und der Bahnhofstraße bzw. dem Bahnhofsplatz komplett dicht. Auch hier kommst du im Moment gar nicht durch. Fahr vorsichtig und komm gut an.
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4: Guten Morgen, hier ist Heiko auf Hase Radio, dein Sender für Osnabrück und das Osnabrücker Land. Schön, dass du zum Start ins Wochenende mit uns wach wirst. Gleich haben wir für dich die aktuellen Blitzer in Osnabrück, heute am 26.07.2026. Dazu Nachrichten und Stories von hier. Und jetzt Forever Young von David Guetta, Alphaville und Ava Max.

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1: 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Hitze in Osnabrück, Sonne knallt und im Klinikum Osnabrück brummt die Urologie, habe ich gelesen.
0: Ja, die melden in Hitzewellen mehr Nierenkoliken. Hintergrund: viele trinken zu wenig, schwitzen viel, der Urin wird konzentriert, Mineralstoffe kristallisieren und zack, Harnsteine.
1: Klingt nicht so spaßig wie ein Eis an der Hase. Was rät der Chefarzt?
0: Trinken, trinken, trinken. Am besten so, dass der Urin hellgelb bis fast durchsichtig ist. Kleinere Steine gehen oft mit viel Flüssigkeit und Schmerzmitteln weg. Bei Blut im Urin, starken Schmerzen, Fieber oder Schüttelfrost aber sofort zum Arzt.
1: Also, wenn du heute deine Wasserflasche füllst, denk einfach dran, das ist deine persönliche Anti-Stein-Versicherung.
0: Genau, und wer schon Harnsteine hatte oder zum Beispiel an Gicht, Diabetes oder starkem Übergewicht leidet, sollte noch wachsamer sein.
1: Dann lass uns zum fröhlicheren Thema, Sommerjahrmarkt an der Halle Gartlage. Was ist neu auf dem Platz?
0: Erst wurde ein neues Automatengeschäft der Familie Kracke gesegnet, Pusher im Tokio-Stil. Dazu kommt die Familienachterbahn Mexico City, das zweistöckige Laufgeschäft Spaßallee und für Adrenalin-Junkies Hangover. Da rotierst du etliche Meter über der Halle.
1: Und Feuerwerk gibt's natürlich auch wieder, aber umweltfreundlicher, weniger Böller, mehr optisches Spektakel. Finde ich gut, mehr Wow, weniger Auer Ohren.
0: Geöffnet ist werktags am Nachmittag bis in den späten Abend. Sonntags geht's etwas früher los. Im XXL-Biergarten kannst du Pause machen, essen, trinken, Leute gucken.
1: Wenn du jetzt Uhrzeit, Aktionstage oder alle Attraktionen ganz genau wissen willst, schau auf hasepost.de vorbei. Da kriegst du das komplette Programm.
0: Wir sind raus für heute. Trinkt genug, bucht euch was Schönes weg oder dreht ein paar Runden auf dem Breakdance.
1: Danke fürs Einschalten. Wir hören uns morgen früh wieder. Bleibt freundlich, bleibt neugierig und bleibt Osnabrück treu.
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Alles ist GUT von Sophia. Und damit kurz vor 6:30 noch eine kurze Verkehrsmeldung. Auch am 26. Juli 2026 sind in Osnabrück mobile Geschwindigkeitskontrollen gemeldet. Pass deine Geschwindigkeit bitte stets den Regeln und den tatsächlichen Verkehrsverhältnissen an. Heute gemeldete Blitzerstandorte in Osnabrück sind Osnabrück-Wersener Straße und Osnabrück-Belmer Straße. Die Angaben basieren auf Leserhinweisen und öffentlich verfügbaren Meldungen. Es besteht kein Anspruch auf Vollständigkeit oder Richtigkeit. Fahr sicher! Und jetzt geht's weiter mit einem Song zum Mitschunkeln. I Like Your Look von Kim.

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1: Hier ist Hans mit den wichtigsten Meldungen aus unserer Region. Der Ledenhof soll sich zu einem lebendigen Treffpunkt für alle Generationen entwickeln. Die Marketing Osnabrück GmbH setzt dafür erste Ideen aus einem öffentlichen Aufruf um und fördert 5 ausgewählte Projekte mit bis zu 1.500 Euro. Geplant sind kostenfreie, niedrigschwellige Angebote wie ein offener Holzspielbereich und Bewegungsprogramme für Kinder ohne Wettkampfdruck. So soll der Platz über mehrere Monate mit abwechslungsreichen Aktionen belebt und Begegnungen in der Innenstadt gefördert werden. Am Sonntag, dem 26. Juli 2026, sind in Osnabrück mobile Geschwindigkeitskontrollen angekündigt. Geblitzt wird unter anderem an der Wersener Straße und an der Belmer Straße. Passen Sie Ihr Tempo unbedingt den Verkehrsregeln und den aktuellen Bedingungen an. Die Informationen stammen aus Leserhinweisen und öffentlichen Meldungen und sind möglicherweise nicht vollständig oder in jedem Fall korrekt. In Berlin sucht die Polizei weiter nach einem flüchtigen Tatverdächtigen, der nach einem Angriff am Rande des Christopher Street Day identifiziert, aber noch nicht gefasst ist. Laut Sicherheitsbehörden soll es sich um einen polizeibekannten jungen Islamisten handeln. Ein entsprechendes Motiv ist aber noch unklar. Eine Frau wurde getötet, mehrere Menschen schwer verletzt, darunter auch mit möglichen Stichwunden. Ob der Verdächtige tatsächlich den Lieferwagen fuhr und ob weitere Täter beteiligt waren, wird noch ermittelt. Das waren die aktuellen Meldungen aus unserer Region.

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1: Am 26.07.1943, heute vor 83 Jahren, wurde in Dartford, Kent, Michael Philip Jagger geboren. Ein Junge aus einer ganz normalen britischen Mittelschichtfamilie, der später die Gestalt des Rockfrontmans neu definieren sollte. Schon als Kind im Kirchenchor lernte er, mit der Stimme zu erzählen. Jahre später brachte dieselbe Stimme die rohe Energie des Blues auf Stadienbühnen. Das Bild von Jagger beginnt nicht mit Lederjacke und Mikrofon, sondern mit einem Schulhof in Dartford, einem zufälligen Wiedersehen mit Keith Richards auf einem Bahnsteig und einer Kiste voller amerikanischer Bluesplatten. Aus diesem kleinen, nachkriegszeitlichen Setting entstand die unzertrennliche Songschreiberallianz, die The Rolling Stones formte und den Sound der 60er prägte. Seine Karriere ist eine Serie von Neuanfängen. 1969 schrieb er mit Keith das unverschämt lässige Honky Tonk Women, aufgenommen im Sommer. Ein Number-One-Hit, der auf seltsame Weise mit dem Abschied von Brian Jones und dem Hyde Park Gedenkkonzert verknüpft war. Die Single zeigte Jagger als jemanden, der zwischen rauem Blues, Country-Anklängen und britischem Rock mühelos wechselte. Jahrzehnte später suchte er die Nähe zu anderen Epochen und Künstlern. 1985 stand er neben David Bowie für Dancing in the Street, ein popkulturelles Statement der MTV-Ära. Sein Soloalbum She's the Boss fand seinen Platz in den Charts. Die Auszeichnung 2003, die Anrufung zum Ritter, markiert die Anerkennung dessen, was 1943 begonnen hatte: Rock als Teil der nationalen Kultur. Und 2009 klingt sein Name in Projekten wie Super Heavy weiter, ein Beweis für Wandlungsfähigkeit. Geboren im Schatten des Krieges hat Mick Jagger eine Stimme daraus geformt, die nie alt wird. Jetzt geht's weiter mit einem Song, der genau dieses Geschenk besingt: God gave me everything.

war Eat Me Alive von Artemas bei Hase Radio und wir nähern uns ganz gemütlich um 7 Uhr. Leider haben wir jetzt ein ernstes Thema. Im Waldgebiet Essehofer Holz bei Lehre ist am Mittwoch eine 73-jährige Frau aus dem Landkreis Gifhorn tot gefunden worden. Die Polizei geht von einem Tötungsdelikt aus. Wichtig ist vor allem das Auto der Frau. Ein schwarzer VW Polo, Kennzeichen GFAH964, mit Anhängerkupplung und einem auffälligen Lackkratzer am rechten hinteren Kotflügel. Es kann sein, dass die Kennzeichen inzwischen geändert wurden. Wenn du am Mittwochnachmittag zwischen 15 und 17 Uhr dort im Wald unterwegs warst und dir irgendetwas aufgefallen ist, Personen, Autos, merkwürdige Geräusche, dann melde dich bitte bei der Polizei. Auch Kleinigkeiten können helfen.

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1: Bei mir ist Tore. Hallo. Or more naturally, das ist Tore bei mir. Hallo. Zum ersten Mal seit mehr als 15 Jahren besucht wieder ein UN-Generalsekretär Syrien. Antonio Guterres sprach in Damaskus von einem Solidaritätsbesuch und traf Übergangspräsident Ahmed al-Sharaa sowie Außenminister Assaad al-Shaibani. Er besuchte auch das Militärgefängnis Said Najjar. Guterres hatte Reisen seit Beginn der Unterdrückung 2011 gemieden. Laut UN sind rund 15,6 Millionen Syrer auf Hilfe angewiesen. In Berlin fahndet die Polizei weiter nach einem identifizierten Tatverdächtigen nach dem tödlichen Angriff am Rand des Christopher Street Day am Samstagabend nahe dem Tiergarten. Der 21-jährige Mann soll der islamistischen Szene angehören. Eine Frau wurde getötet, 16 Menschen verletzt, drei von ihnen lebensgefährlich. Ein weißer Lieferwagen war in eine Menschenmenge gefahren, der Fahrer flüchtete zu Fuß. In Osnabrück sind am 26. Juli 2026 mobile Geschwindigkeitskontrollen gemeldet. Nach ersten Angaben stehen Blitzer unter anderem an der Wersener Straße und an der Belmer Straße. Die Hinweise stammen aus Leserangaben und öffentlich zugänglichen Meldungen und sind nicht unbedingt vollständig oder abschließend überprüft.
2: Danke, Tore. Das Wetter in Osnabrück. Jetzt ist es grau und dicht bewölkt bei rund 16 Grad, dazu ein leises Lüftchen und meist trocken. In den nächsten Stunden bleibt der Himmel zugezogen. Nur vereinzelt kommen gegen Vormittag leichte Schauer dazu. Heute geht es überwiegend trüb weiter, mit einigen Schauern und einzelnen Gewittern, dazwischen aber trockene Phasen. Maximal rund 22 Grad, der Wind weht schwach bis leicht spürbar. Morgen ähnlich, viele Wolken, nur kurze, leichte Schauer, etwa 22 Grad. Übermorgen wird es freundlicher, meist trocken und um 26 Grad.
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3: Ein Blick auf den Verkehr in und um Osnabrück. Aufgepasst in Ibbenbüren. Zwischen der Münsterstraße und der Autobahn A30 ist die Strecke wegen Straßenbauarbeiten komplett gesperrt. Ebenfalls gesperrt ist der Abschnitt zwischen der Bundesstraße 219, Abfahrt 11b und der Münsterstraße in Ibbenbüren. Auch hier kommst du aufgrund von Bauarbeiten im Moment nicht durch. Und mitten in Ibbenbüren ist außerdem die Verbindung zwischen der Bahnhofstraße und dem Bahnhofsplatz zur Laggenbecker Straße auf gut 100 Metern komplett dicht. Fahr hier am besten weiträumig über die ausgeschilderten Umleitungen und bring ein bisschen extra Zeit mit. Komm gut und sicher an.
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4: Guten Morgen, du bist bei Hase Radio, deinem Soundtrack für Osnabrück und den Start ins Wochenende. Gleich sprechen wir über den Osnabrücker Sommerjahrmarkt, der diesmal mit einem besonderen Segen vom Schaustellerpfarrer losgeht. Vorher gibt's aber Musik fürs Herz und vielleicht auch ein bisschen für die Seele. Hier ist We Pray in der Single-Version von Coldplay, Little Sims, Burna Boy, Eliana und Teenie.

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war Katy Perry mit Band-Aids hier bei Hase Radio. Wir müssen kurz ernst werden. In Ganderkesee ist ein Kleinflugzeug in das Dach eines Wohnhauses gestürzt. Dabei ist mindestens ein Mensch ums Leben gekommen. Eine weitere Person aus dem Flugzeug wird laut Polizei noch gesucht. Die Bewohnerinnen und Bewohner des Hauses hatten Glück im Unglück. Sie waren nicht zu Hause und blieben unverletzt. Weitere Infos zu Ursache und Hergang gibt es im Moment noch nicht. Wir halten dich natürlich auf dem Laufenden, sobald sich da etwas Neues ergibt. Unsere Gedanken sind bei allen, die von diesem Unglück betroffen sind. Wir machen musikalisch ruhig weiter. Hier kommt Gone, Gone, Gone von David Guetta, Teddy Swims und Tones and I.

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1: Hier sind die Lokalnachrichten mit Hans. Der Ledenhof soll sich zu einem lebendigen Treffpunkt für alle Generationen entwickeln. Die Marketing Osnabrück GmbH setzt dafür erste Ideen aus einem öffentlichen Aufruf um und fördert 5 ausgewählte Projekte mit bis zu 1.500 Euro. Geplant sind kostenfreie, niedrigschwellige Angebote wie ein offener Holzspielbereich und Bewegungsprogramme für Kinder ohne Wettkampfdruck. So soll der Platz über mehrere Monate mit abwechslungsreichen Aktionen belebt und Begegnungen in der Innenstadt gefördert werden. Am Sonntag, dem 26. Juli 2026, sind in Osnabrück mobile Geschwindigkeitskontrollen angekündigt. Geblitzt wird unter anderem an der Wersener Straße und an der Belmer Straße. Passen Sie Ihr Tempo unbedingt den Verkehrsregeln und den aktuellen Bedingungen an. Die Informationen stammen aus Leserhinweisen und öffentlichen Meldungen und sind möglicherweise nicht vollständig oder in jedem Fall korrekt. In Berlin sucht die Polizei weiter nach einem flüchtigen Tatverdächtigen, der nach einem Angriff am Rande des Christopher Street Day identifiziert, aber noch nicht gefasst ist. Laut Sicherheitsbehörden soll es sich um einen polizeibekannten jungen Islamisten handeln. Ein entsprechendes Motiv ist aber noch unklar. Eine Frau wurde getötet, mehrere Menschen schwer verletzt, darunter auch mit möglichen Stichwunden. Ob der Verdächtige tatsächlich den Lieferwagen fuhr und ob weitere Täter beteiligt waren, wird noch ermittelt. Das waren die aktuellen Meldungen aus Ihrer Lokalredaktion.

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Und da habt ihr noch einmal Freestyler. Was für ein Track. Kurz vor 8 eine schnelle Reisenews für euch. Condor baut ihr Streckennetz am Flughafen Münster-Osnabrück kräftig aus. Der bereits für den Winter 2026-2027 angekündigte Airbus A320 wird auch im Sommer 2027 dauerhaft am FMO stationiert. Zahlreiche Verbindungen bis November 2027 sind bereits buchbar. Neben den Winterzielen Gran Canaria, Teneriffa und Hurghada nimmt Condor ab Mai 2027 Fuerteventura, Rodos sowie Heraklion und Chania ins Programm. Chania wird erstmals überhaupt direkt ab FMO angeflogen. Die Verbindung nach Palma de Mallorca bleibt bestehen und startet Ende März zu den Osterferien. Zwei Condor-Maschinen sind während der Sommersaison am Platz. Du kannst alle Flüge online oder im Reisebüro als Einzelflug oder Pauschalreise buchen. Und jetzt geht's weiter mit

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1: Natural Self-Introduction. Hello, I'm Thor. Hallo, ich bin Thore. Heidelberg kämpft wie ganz Deutschland mit Wohnungsnot. Laut sozialem Wohnmonitor 2026 fehlten Ende 2024 bundesweit rund 1,5 Millionen Wohnungen, während die Baukonjunktur schwächelt. In Heidelberg werden nun mit dem Projekt Dreihaus, drei serielle, dreigeschossige Mehrfamilienhäuser per dreidimensionalem Druck gebaut. Geplant sind 21 Wohneinheiten für gewerbliches Wohnen. Die Partner versprechen bis zu 30% kürzere Bauzeit und rund 10% geringere Kosten im Rohbau im Vergleich zur herkömmlichen Bauweise. In Berlin fahndet die Polizei weiter nach einem identifizierten Tatverdächtigen nach dem tödlichen Angriff am Rand des Christopher Street Day am Samstagabend nahe dem Tiergarten. Der 21-jährige Mann soll der islamistischen Szene angehören. Eine Frau wurde getötet, 16 Menschen verletzt, drei von ihnen lebensgefährlich. Ein weißer Lieferwagen war in eine Menschenmenge gefahren, der Fahrer flüchtete zu Fuß. In Osnabrück sind am 26. Juli 2026 mobile Geschwindigkeitskontrollen gemeldet. Nach ersten Angaben stehen Blitzer unter anderem an der Wersener Straße und an der Belmer Straße. Die Hinweise stammen aus Leserangaben und öffentlich zugänglichen Meldungen und sind nicht unbedingt vollständig oder abschließend überprüft.
2: Danke, Thore. Das Wetter in Osnabrück. Jetzt ist es grau und dicht bewölkt bei rund 16 Grad, dazu ein leises Lüftchen und meist trocken. In den nächsten Stunden bleibt der Himmel zugezogen. Nur vereinzelt kommen gegen Vormittag leichte Schauer dazu. Heute geht es überwiegend trüb weiter, mit einigen Schauern und einzelnen Gewittern, dazwischen aber trockene Phasen. Maximal rund 22 Grad, der Wind weht schwach bis leicht spürbar. Morgen ähnlich, viele Wolken, nur kurze, leichte Schauer, etwa 22 Grad. Übermorgen wird es freundlicher, meist trocken und um 26 Grad.
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3: Ein Blick auf den Verkehr in und um Osnabrück. Aufgepasst, rund um Ibbenbüren. Zwischen der Münsterstraße und der Autobahn 30 bei Ibbenbüren kommst du wegen Straßenbauarbeiten in beide Richtungen gar nicht durch. Die Strecke ist voll gesperrt. Auch zwischen der Abfahrt 11B der B219 und der Münsterstraße bei Ibbenbüren ist komplett dicht, ebenfalls wegen Baustelle. Und direkt in Ibbenbüren ist die Verbindung zwischen der Bahnhofstraße und dem Bahnhofsplatz zur Laggenbecker Straße voll gesperrt. Da kommst du im Moment auch nicht durch. Fahr dort am besten weiträumig über die umliegenden Straßen und pass gut auf. Gute und sichere Fahrt dir.
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4: Guten Morgen aus dem Hase Radio Studio. Ich bin Heiko und bring dich ins Wochenende. Gleich gibt's die wichtigsten News, unter anderem zum Angriff auf den CSD. Die Polizei fahndet nach einem Verdächtigen aus der islamistischen Szene. Bleib dran, wir ordnen das für unsere Region ein. Jetzt aber erstmal Druck auf die Ohren. Hier ist Overload 2024 von CJ Stone, Voodoo und Serrano und Rocco.

0: Hier zum Beispiel.
1: Laut dem The Optimist Daily Editorial Team in der Publikation The Optimist Daily – Making Solutions the News meiden Nagetiere und kriechende Insekten den Geruch von Eukalyptusöl. Eine Studie von 2014 bestätigte es als natürliches Abwehrmittel.
0: Doch Vorsicht! Einfach in Eukalyptusöl getränkte Wattebäusche auszulegen, ist ein Fehler. Der Schädlingsbekämpfungsexperte Jim McHale warnt, der Geruch verfliegt schnell und man bietet Mäusen nur weiches Nistmaterial.
1: McHale empfiehlt stattdessen eine 5%ige Lösung auf Ölbasis, die an Eintrittsstellen und Wegen aufgetragen wird. Der einzige Haken dabei? Diese 5%-Lösung muss jeden Tag frisch aufgetragen werden.
0: Und noch eine wichtige Warnung. Reines Eukalyptusöl ist hochgiftig für Haustiere und Kleinkinder. Wer diese nützlichen Tipps teilt, kann die Mission der Plattform als sogenannter Emissary unterstützen.

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0: Guten Morgen, Osnabrück. Tore und Heiko werfen einen Blick auf die aktuellen Schlagzeilen der Hasepost und alles, was Osnabrück heute bewegt.
1: Guten Morgen, Osnabrück. Kaffee in der Hand, Kopfhörer auf. Heiko, was geht bei uns am Flughafen?
2: Da geht richtig was. Condor stellt im Sommer 2027 einen Airbus A320 dauerhaft in Münster-Osnabrück hin, also am FMO.
1: Heißt für uns mehr Urlaubsziele zum Wegfliegen oder nur dieselbe Malle-Mucke in Grün?
2: Mehr. Kanaren wie Gran Canaria, Teneriffa, Ägypten mit Hurghada, dazu Fuerteventura, Rhodos und die kretischen Flughäfen Heraklion und Chania. Chania wird vom FMO sogar zum ersten Mal direkt angeflogen.
1: Also praktisch Osnabrück einsteigen und zack, bist du am Strand und der größte Stress ist nur noch die Frage, Pommes oder Gyros?
2: Genau, viele Verbindungen sind jetzt schon bis in den Herbst 2027 buchbar. Online, bei Condor oder im Reisebüro. Als Flug- oder Pauschalreise. Mehr Details dazu findest du wie immer auf hasepost.de. Da steht alles schön sortiert.
1: Vom Fliegen zur Flüssigkeit. Hitze in Osnabrück, Sonne knallt. Und im Klinikum Osnabrück brummt die Urologie, habe ich gelesen.
2: Ja, die melden in Hitzewellen mehr Nierenkoliken. Hintergrund: viele trinken zu wenig, schwitzen viel. Der Urin wird konzentriert, Mineralstoffe kristallisieren und zack, Harnsteine.
1: Klingt nicht so spaßig wie ein Eis an der Hase. Was rät der Chefarzt?
2: Trinken, trinken, trinken. Am besten so, dass der Urin hellgelb bis fast durchsichtig ist. Kleinere Steine gehen oft mit viel Flüssigkeit und Schmerzmitteln weg. Bei Blut im Urin, starken Schmerzen, Fieber oder Schüttelfrost aber sofort zum Arzt.
1: Also, wenn du heute deine Wasserflasche füllst, denk einfach dran, das ist deine persönliche Anti-Stein-Versicherung.
2: Genau, und wer schon Harnsteine hatte oder zum Beispiel an Gicht, Diabetes oder starkem Übergewicht leidet, sollte noch wachsamer sein.
1: Dann lass uns zum fröhlicheren Thema, Sommerjahrmarkt an der Halle Gartlage. Was ist neu auf dem Platz?
2: Erst wurde ein neues Automatengeschäft der Familie Kracke gesegnet, Pusher im Tokio-Stil. Dazu kommt die Familienachterbahn Mexico City, das zweistöckige Laufgeschäft Spaßallee und für Adrenalin-Junkies Hangover. Da rotierst du etliche Meter über der Halle.
1: Und Feuerwerk gibt's natürlich auch wieder, aber umweltfreundlicher, weniger Böller, mehr optisches Spektakel. Finde ich gut, mehr Wow, weniger Aua-Ohren.
2: Geöffnet ist werktags am Nachmittag bis in den späten Abend. Sonntags geht's etwas früher los. Im XXL-Biergarten kannst du Pause machen, essen, trinken, Leute gucken.
1: Wenn du jetzt Uhrzeit, Aktionstage oder alle Attraktionen ganz genau wissen willst, schau auf hasepost.de vorbei. Da kriegst du das komplette Programm.
2: Wir sind raus für heute. Trinkt genug, bucht euch was Schönes weg oder dreht ein paar Runden auf dem Breakdance.
1: Danke fürs Einschalten. Wir hören uns morgen früh wieder. Bleibt freundlich, bleibt neugierig und bleibt Osnabrück treu.
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noch nach. Embers von Robin Schulz hier bei Hase Radio. Und bei dir ist's gleich 8:30 am Sonntagmorgen. Passend dazu glüht auch Hannover. Die Finals 2026 bringen die Stadt richtig in Bewegung. BMX, Schwimmen, Speedklettern, Rudern, Judo, Breaking. Alles dabei. Gestern, am dritten Wettkampftag, haben vor allem die niedersächsischen Athletinnen und Athleten abgeräumt. Gold im Kanu-Mix-Zweier für Paulina Paschek aus Hannover. Dazu jede Menge Edelmetall im Rudern, Judo und Schwimmen. In der Länderwertung liegt Niedersachsen gerade auf Platz 8. Vorne Baden-Württemberg, dann Bayern und Brandenburg. Für Gesprächsstoff sorgt auch das Segeln. Am Steinhuder Meer war so wenig Wind, dass die Flying Dutchman-Rennen komplett abgesagt wurden. Dafür ist an Land umso mehr los. Breaking vom neuen Rathaus, Repeat-Surfen an der Leinewelle, Sport zum Ausprobieren in der City. Und wir machen weiter mit deutscher Sportmotivation für die Ohren. Hier ist Marc Forster mit Beste.

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1: Hier ist Hans mit den aktuellen Meldungen aus der Region. Willkommen zu den Lokalnachrichten. Der Ledenhof soll sich zu einem lebendigen Treffpunkt für alle Generationen entwickeln. Die Marketing Osnabrück GmbH setzt dafür erste Ideen aus einem öffentlichen Aufruf um und fördert 5 ausgewählte Projekte mit bis zu 1.500 Euro. Geplant sind kostenfreie, niedrigschwellige Angebote wie ein offener Holzspielbereich und Bewegungsprogramme für Kinder ohne Wettkampfdruck. So soll der Platz über mehrere Monate mit abwechslungsreichen Aktionen belebt und Begegnungen in der Innenstadt gefördert werden. Am Sonntag, dem 26. Juli 2026, sind in Osnabrück mobile Geschwindigkeitskontrollen angekündigt. Geblitzt wird unter anderem an der Wersener Straße und an der Belmer Straße. Passen Sie Ihr Tempo unbedingt den Verkehrsregeln und den aktuellen Bedingungen an. Die Informationen stammen aus Leserhinweisen und öffentlichen Meldungen und sind möglicherweise nicht vollständig oder in jedem Fall korrekt.

Berlin sucht die Polizei weiter nach einem flüchtigen Tatverdächtigen, der nach einem Angriff am Rande des Christopher Street Day identifiziert, aber noch nicht gefasst ist. Laut Sicherheitsbehörden soll es sich um einen polizeibekannten jungen Islamisten handeln. Ein entsprechendes Motiv ist aber noch unklar. Eine Frau wurde getötet, mehrere Menschen schwer verletzt, darunter auch mit möglichen Stichwunden. Ob der Verdächtige tatsächlich den Lieferwagen fuhr und ob weitere Täter beteiligt waren, wird noch ermittelt. Das waren die Lokalnachrichten.

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Das war A Couple Minutes bei Olivia Dean. Es ist kurz vor neun und kurz und ehrlich, aus Berlin gibt es erschütternde Neuigkeiten. Am frühen Sonntagmorgen meldet die Polizei neue Erkenntnisse zum Angriff am Rande des CSD. Ein Tatverdächtiger wurde identifiziert. Er sei den Behörden als Angehöriger der islamistischen Szene bekannt, heißt es. Gefasst ist er noch nicht. Insgesamt sind 16 Menschen verletzt, darunter Berichte über Stichverletzungen. Eine Frau wurde getötet. Ein weißer Lieferwagen fuhr in eine Menschenmenge und prallte gegen einen Baum. Der Fahrer floh zu Fuß. Ob ein oder mehrere Täter beteiligt waren, wird noch ermittelt. Die Fahndung läuft mit Hochdruck. Pass gut auf dich auf und wenn du etwas gesehen hast, sag es der Polizei. Weiter mit Die On This Hill bei Sienna Spiro. Gabi.

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1: Other possible renderings depending on intended meaning. Heidelberg kämpft wie ganz Deutschland mit Wohnungsnot. Laut sozialem Wohnmonitor 2026 fehlten Ende 2024 bundesweit rund 1,5 Millionen Wohnungen, während die Baukonjunktur schwächelt. In Heidelberg werden nun mit dem Projekt Dreihaus, drei serielle, dreigeschossige Mehrfamilienhäuser per dreidimensionalem Druck gebaut. Geplant sind 21 Wohneinheiten für gewerbliches Wohnen. Die Partner versprechen bis zu 30% kürzere Bauzeit und rund 10% geringere Kosten im Rohbau im Vergleich zur herkömmlichen Bauweise. In Berlin fahndet die Polizei weiter nach einem identifizierten Tatverdächtigen nach dem tödlichen Angriff am Rand des Christopher Street Day am Samstagabend nahe dem Tiergarten. Der 21-jährige Mann soll der islamistischen Szene angehören. Eine Frau wurde getötet, 16 Menschen verletzt, drei von ihnen lebensgefährlich. Ein weißer Lieferwagen war in eine Menschenmenge gefahren, der Fahrer flüchtete zu Fuß. In Osnabrück sind am 26. Juli 2026 mobile Geschwindigkeitskontrollen gemeldet. Nach ersten Angaben stehen Blitzer unter anderem an der Wersener Straße und an der Belmer Straße. Die Hinweise stammen aus Leserangaben und öffentlich zugänglichen Meldungen und sind nicht unbedingt vollständig oder abschließend überprüft. Soweit die Nachrichten. Hanna, was macht das Wetter?
2: Ja, Tore, lass uns das Wetter in Osnabrück anschauen. Heute bleibt's grau, aber mild. Um 22 Grad, dazu ein eher gemütlicher Wind, nur ab und zu ein etwas kräftigerer Schubs. Frisur, keine Gefahr. Meist viele Wolken, hin und wieder ein kleiner Schauer. Dauerregen ist nicht eingeplant. In der Nacht geht's runter auf etwa 14 Grad. Morgen ähnlich, überwiegend wolkig, ein paar harmlose Schauer um 21 Grad. Übermorgen deutlich wärmer mit bis zu 25 Grad und überwiegend freundlichem Wolkenteppich.
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3: Rund um Ibbenbüren kommst du von der Münsterstraße in Richtung A30 im Moment gar nicht weiter. Die Strecke ist wegen Straßenbauarbeiten komplett gesperrt. Auch die Verbindung von der B219 Abfahrt 11B hinüber zur Münsterstraße in Ibbenbüren ist voll gesperrt, ebenfalls wegen Bauarbeiten. Und direkt in der Innenstadt von Ibbenbüren ist die kurze Verbindung zwischen der Bahnhofstraße und dem Bahnhofsplatz hin zur Laggenbecker Straße komplett dicht. Dort kommst du zurzeit gar nicht durch. Fahr am besten weiträumig außenrum und komm sicher an dein Ziel.
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4: Moin Osnabrück, moin Landkreis, du bist bei Hase Radio, deinem Sender für Osnabrück und Umgebung. Kurz nach 9, wir begleiten dich in den Vormittag mit viel Musik, Nachrichten aus aller Welt und Geschichten von hier. Gleich sprechen wir darüber, wie die Bundesregierung die Todesfahrt beim Berliner CSD als Attacke einordnet. Jetzt für dich Beautiful People von David Guetta und Sia.

Das war gerade Zusammen von SDP. Und bevor wir weitermachen, auch am 26. Juli 2026 sind in Osnabrück wieder mobile Geschwindigkeitskontrollen gemeldet. Passt deine Geschwindigkeit bitte immer den Regeln und den tatsächlichen Verkehrsverhältnissen an. Heute gemeldete Blitzerstandorte in Osnabrück: Osnabrück, Wersener Straße und Osnabrück, Belmer Straße. Die Angaben basieren auf Leserhinweisen und öffentlich verfügbaren Meldungen und erheben keinen Anspruch auf Vollständigkeit oder Richtigkeit. Übrigens, es ist jetzt 20 nach 9 am Sonntag, also fahr vorsichtig und genieß den Song. Jetzt für dich, Run Free von Michael Patrick Kelly.

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1: Hier ist Hans am Mikrofon mit den lokalen Nachrichten. Am Sonntag, dem 26. Juli 2026, sind in Osnabrück mobile Geschwindigkeitskontrollen angekündigt. Geblitzt wird unter anderem an der Wersener Straße und an der Belmer Straße. Passen Sie Ihr Tempo unbedingt den Verkehrsregeln und den aktuellen Bedingungen an. Die Informationen stammen aus Leserhinweisen und öffentlichen Meldungen und sind möglicherweise nicht vollständig oder in jedem Fall korrekt. Ab Montag, den 27. Juli, wird die Einmündung der Klöcknerstraße in die Pagenstecherstraße für etwa 3 Wochen vollständig gesperrt, weil eine wichtige Gashochdruckleitung erneuert wird. Die Buslinien 152 und 169 fahren Umleitungen. Die Haltestelle Wippchenmoor entfällt ersatzlos. Fußgänger und Autofahrer zum Verbrauchermarktparkplatz behalten Zugang. Radfahrer werden über Natrupper Straße und Breite Gündke umgeleitet. Die Gesamtarbeiten sollen voraussichtlich Ende September abgeschlossen sein. In Berlin sucht die Polizei weiter nach einem flüchtigen Tatverdächtigen, der nach einem Angriff am Rande des Christopher Street Day identifiziert, aber noch nicht gefasst ist. Laut Sicherheitsbehörden soll es sich um einen polizeibekannten jungen Islamisten handeln. Ein entsprechendes Motiv ist aber noch unklar. Eine Frau wurde getötet, mehrere Menschen schwer verletzt, darunter auch mit möglichen Stichwunden. Ob der Verdächtige tatsächlich den Lieferwagen fuhr und ob weitere Täter beteiligt waren, wird noch ermittelt. Soweit die Meldungen aus Ihrer Region. Wow.

Das war gerade To Be Free von Sam Smith. Ich muss kurz mit dir über eine traurige Nachricht sprechen. Am Samstagabend raste ein Kleintransporter in die feiernde Menge beim Berliner CSD. Mindestens ein Mensch starb, 16 wurden verletzt, 3 davon schwer. Bundesinnenminister Alexander Dobrindt nannte das eine feige, abscheuliche Attacke und steht in engem Kontakt mit den Sicherheitsbehörden. Der Bund hat Berlin seine volle Unterstützung angeboten. Bundeskanzler Friedrich Merz sprach ebenfalls von einer abscheulichen Tat. Mir tut das sehr leid und meine Gedanken sind bei den Betroffenen und ihren Familien. Es ist kurz vor 10 und wir bleiben bei Hase Radio bei dir. Jetzt nehmen wir einen Verschnaufmoment. Gleich kommt Way You Smile von Avayon. 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
1: Von mir, Thor. Hallo. Im Departement Gironde im Südwesten Frankreichs sind weiter Dutzende Waldbrände außer Kontrolle. Mehr als 220.000 Menschen mussten seit Mittwoch ihre Häuser verlassen. Betroffen sind auch der Var, Korsika, die Haut des Alpes und das Departement Landes. Vor Bordeaux wurden mehrere Gemeinden evakuiert, Autobahnen und Zugverkehr Richtung Spanien sind gesperrt. Frankreich erhält Unterstützung aus mehreren europäischen Staaten. Regierung und Außenminister bezeichnen den Kampf gegen die Klimakrise als Priorität. Todesopfer gibt es bisher nicht. Der VfL Osnabrück hat ein erfolgreiches Testspielwochenende absolviert. Die Lila-Weißen gewannen am Freitagabend beim Oberliga-Aufsteiger SV Vorwärts Nordhorn mit 7:0. Am Samstag folgte in einem nicht öffentlichen Test ein 3:0 gegen den Regionalligisten BSV Kickers Emden. Die Generalprobe steigt am kommenden Samstag gegen Bundesliga-Aufsteiger SC Paderborn an der Bremer Brücke. In Berlin fahndet die Polizei weiter nach einem identifizierten Tatverdächtigen nach dem tödlichen Angriff am Rand des Christopher Street Day am Samstagabend nahe dem Tiergarten. Der 21-jährige Mann soll der islamistischen Szene angehören. Eine Frau wurde getötet, 16 Menschen verletzt, 3 von ihnen lebensgefährlich. Ein weißer Lieferwagen war in eine Menschenmenge gefahren, der Fahrer flüchtete zu Fuß.
2: Ja, Tore, lass uns das Wetter in Osnabrück anschauen. Heute bleibt's grau, aber mild. Um 22 Grad, dazu ein eher gemütlicher Wind, nur ab und zu ein etwas kräftigerer Schubs. Frisur, keine Gefahr. Meist viele Wolken, hin und wieder ein kleiner Schauer. Dauerregen ist nicht eingeplant. In der Nacht geht's runter auf etwa 14 Grad. Morgen ähnlich, überwiegend wolkig, ein paar harmlose Schauer um 21 Grad. Übermorgen deutlich wärmer mit bis zu 25 Grad und überwiegend freundlichem Wolkenteppich.
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3: Schauen wir uns den Verkehr in und um Osnabrück an. In Ibbenbüren musst du rund um die Münsterstraße mit Sperrungen rechnen. Zwischen der Münsterstraße und der Autobahn A30 ist die Strecke wegen Straßenbauarbeiten voll gesperrt. Außerdem ist die Zufahrt von der Bundesstraße 219 Abfahrt 11B zur Münsterstraße ebenfalls komplett dicht. In der Innenstadt von Ibbenbüren ist zusätzlich die Verbindung zwischen Bahnhofstraße und Laggenbeckerstraße voll gesperrt. Fahr dort am besten weiträumig über die ausgeschilderten Umleitungen und komm gut und entspannt an dein Ziel.
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4: Moin aus Osnabrück, hier ist Heiko im Club 490 am Wochenende auf Hase Radio. Schön, dass du dabei bist. Wir liefern dir wie immer den Mix aus frischer Musik, News aus aller Welt und Geschichten von hier vor Ort. Unter anderem zu den im Wald gefundenen Leichnamen und der Fahndung nach einem schwarzen VW Polo. Jetzt für dich All My Life von Purple Disco Machine and the Magician.

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schönen Sonntag zusammen. Habt ihr heute schon mal euren Kopf aus dem Fenster gehalten? Alle Baustellen sind heute leise, kein Rasenmäher brummt in der Nachbarschaft und auch der Straßenlärm dürfte heute aufgrund des Sonntags deutlich leiser sein. Wir finden, das sollten wir ändern. Also, naja, jetzt nicht den Baulärm, ne? Aber wenn jetzt einfach jeder von euch den nächsten Song mal so richtig laut aufdreht und auch das Fenster auflässt, dann hören eure Nachbarn endlich mal gute Musik. Auf geht's, hier kommt er. Schönen Sonntag zusammen.

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mit Parfum von Jazik und Shindy. Was für ein Track. Kleiner Sportflash für dich. Der VfL Osnabrück hat ein starkes Testspielwochenende hinter sich. In Nordhorn ein 7:0, richtig dominant. Tags drauf ein 3:0 gegen Kickers Emden durch Robin Meissner, Patrick Kammerbauer und Brian Henning. Schulz rotierte fleißig. Auch Ex- bzw. Leihspieler wie Luc Ihorst und Ibrahim Touré standen auf dem Platz. Mit diesem Rückenwind geht's in die Generalprobe gegen Bundesliga.

Liga-Aufsteiger SC Paderborn an der Bremer Brücke am kommenden Samstag um 15.30 Uhr. Es ist übrigens 20 nach 10 am Sonntag. Und jetzt Letzte Liebe von Vincent Weiss.

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schönen Sonntag zusammen. Habt ihr heute schon mal euren Kopf aus dem Fenster gehalten? Alle Baustellen sind heute leise, kein Rasen mehr brummt in der Nachbarschaft und auch der Straßenlärm dürfte heute aufgrund des Sonntags deutlich leiser sein. Wir finden, das sollten wir ändern. Also, naja, jetzt nicht den Baulärm, ne? Aber wenn jetzt einfach jeder von euch den nächsten Song mal so richtig laut aufdreht und auch das Fenster auflässt, dann hören eure Nachbarn endlich mal gute Musik. Auf geht's, hier kommt er. Schönen Sonntag zusammen.

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1: Hier ist Hans mit den aktuellen Meldungen aus der Region. Willkommen zu den Lokalnachrichten. Der VfL Osnabrück hat ein starkes Testspielwochenende absolviert. Beim Oberliga-Aufsteiger SV Vorwärts Nordhorn gewann das Team von Trainer Timo Schulz souverän mit 7:0, Leon Opitz traf dreimal, Bernd Rieselmann doppelt. In einem geheimen Test besiegten die Osnabrücker anschließend Regionalligist BSV Kickers Emden mit 3:0. Torschützen waren Robin Meissner, Patrick Kammerbauer und Brian Henning. Mit diesen Erfolgen geht der VfL selbstbewusst in die Generalprobe gegen Bundesliga-Aufsteiger SC Paderborn an der Bremer Brücke. Am Sonntag, dem 26. Juli 2026, sind in Osnabrück mobile Geschwindigkeitskontrollen angekündigt. Geblitzt wird unter anderem an der Wersener Straße und an der Belmer Straße. Passen Sie Ihr Tempo unbedingt den Verkehrsregeln und den aktuellen Bedingungen an. Die Informationen stammen aus Leserhinweisen und öffentlichen Meldungen und sind möglicherweise nicht vollständig oder in jedem Fall korrekt. Ab Montag, den 27. Juli, wird die Einmündung der Klöcknerstraße in die Pagenstecherstraße für etwa 3 Wochen vollständig gesperrt, weil eine wichtige Gashochdruckleitung erneuert wird. Die Buslinien 152 und 169 fahren Umleitungen. Die Haltestelle Wippchenmoor entfällt ersatzlos. Fußgänger und Autofahrer zum Verbrauchermarktparkplatz behalten Zugang. Radfahrer werden über Natruper Straße und Breite Gündke umgeleitet. Die Gesamtarbeiten sollen voraussichtlich Ende September abgeschlossen sein. Das waren die Meldungen aus unserer Region.

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1: Am 26.07.1943, heute vor 83 Jahren, wurde in Dartford, Kent, Michael Philip Jagger geboren. Ein Junge aus einer ganz normalen britischen Mittelschichtfamilie, der später die Gestalt des Rockfrontmans neu definieren sollte. Schon als Kind im Kirchenchor lernte er, mit der Stimme zu erzählen. Jahre später brachte dieselbe Stimme die rohe Energie des Blues auf Stadienbühnen. Das Bild von Jagger beginnt nicht mit Lederjacke und Mikrofon, sondern mit einem Schulhof in Dartford, einem zufälligen Wiedersehen mit Keith Richards auf einem Bahnsteig und einer Kiste voller amerikanischer Bluesplatten. Aus diesem kleinen, nachkriegszeitlichen Setting entstand die unzertrennliche Songschreiber-Allianz, die The Rolling Stones formte und den Sound der 60er prägte. Seine Karriere ist eine Serie von Neuanfängen. 1969 schrieb er mit Keith das unverschämt lässige Honky Tonk Women, aufgenommen im Sommer. Ein Number-One-Hit, der auf seltsame Weise mit dem Abschied von Brian Jones und dem Hyde Park Gedenkkonzert verknüpft war. Die Single zeigte Jagger als jemanden, der zwischen rauem Blues, Country-Anklängen und britischem Rock mühelos wechselte. Jahrzehnte später suchte er die Nähe zu anderen Epochen und Künstlern. 1985 stand er neben David Bowie für Dancing in the Street, ein popkulturelles Statement der MTV-Ära. Sein Soloalbum She's the Boss fand seinen Platz in den Charts. Die Auszeichnung 2003, die Anrufung zum Ritter, markiert die Anerkennung dessen, was 1943 begonnen hatte: Rock als Teil der nationalen Kultur. Und 2009 klingt sein Name in Projekten wie Super Heavy weiter, ein Beweis für Wandlungsfähigkeit. Geboren im Schatten des Krieges hat Mick Jagger eine Stimme daraus geformt, die nie alt wird. Jetzt geht's weiter mit einem Song, der genau dieses Geschenk besitzt.

Miley Cyrus zusammen mit Lindsay Buckingham und Mick Fleetwood mit Secrets. Starkes Ding, oder? Wir schauen kurz nach Friseute. Dort hat es am Freitagabend einen richtig großen Brand auf einem Schrottplatz im Gewerbegebiet an der Ellerbrocker Straße gegeben. Rund 2500 Quadratmeter standen in Flammen, eine dicke Rauchwolke hing über dem Gebiet. Die Feuerwehr hat die Leute gebeten, Fenster und Türen zu schließen. Alarm war so gegen 22.30 Uhr. Zwischenzeitlich waren knapp 200 Einsatzkräfte am Start. Die Ellerbrocker Straße musste gesperrt werden. Wichtig für dich, verletzt wurde niemand und die Feuerwehr konnte verhindern, dass das Feuer auf andere Firmengebäude übergreift. Zur Ursache und zum Schaden gibt's noch keine Infos. Wir haben jetzt gleich 11. Dein Hase-Radio ist bei dir. Und hier kommt für dich Girls Like You von Sophia Camara. Laut aufdrehen.

schönen Sonntag zusammen. Habt ihr heute schon mal euren Kopf aus dem Fenster gehalten? Alle Baustellen sind heute leise, kein Rasenmäher brummt in der Nachbarschaft und auch der Straßenlärm dürfte heute aufgrund des Sonntags deutlich leiser sein. Wir finden, das sollten wir ändern. Also, naja, jetzt nicht den Baulärm, ne? Aber wenn jetzt einfach jeder von euch den nächsten Song mal so richtig laut aufdreht und auch das Fenster auflässt, dann hören eure Nachbarn endlich mal gute Musik. Auf geht's, hier kommt er. Schönen Sonntag zusammen.

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1: Literal Translation mit mir, Tore, hallo. Im Departement Gironde im Südwesten Frankreichs sind weiter Dutzende Waldbrände außer Kontrolle. Mehr als 220.000 Menschen mussten seit Mittwoch ihre Häuser verlassen. Betroffen sind auch der Var, Korsika, die Hautes-Alpes und das Departement Landes. Vor Bordeaux wurden mehrere Gemeinden evakuiert, Autobahn und Zugverkehr Richtung Spanien sind gesperrt. Frankreich erhält Unterstützung aus mehreren europäischen Staaten. Regierung und Außenminister bezeichnen den Kampf gegen die Klimakrise als Priorität. Todesopfer gibt es bisher nicht. Der VfL Osnabrück hat ein erfolgreiches Testspielwochenende absolviert. Die Lila-Weißen gewannen am Freitagabend beim Oberliga-Aufsteiger SV Vorwärts Nordhorn mit 7:0. Am Samstag folgte in einem nicht öffentlichen Test ein 3:0 gegen den Regionalligisten BSV Kickers Emden. Die Generalprobe steigt am kommenden Samstag gegen Bundesliga-Aufsteiger SC Paderborn an der Bremer Brücke. In Berlin fahndet die Polizei weiter nach einem identifizierten Tatverdächtigen nach dem tödlichen Angriff am Rand des Christopher Street Day am Samstagabend nahe dem Tiergarten. Der 21-jährige Mann soll der islamistischen Szene angehören. Eine Frau wurde getötet, 16 Menschen verletzt, 3 von ihnen lebensgefährlich. Ein weißer Lieferwagen war in eine Menschenmenge gefahren, der Fahrer flüchtete zu Fuß.
2: Ja, Tore, lass uns das Wetter in Osnabrück anschauen. Heute bleibt's grau, aber mild. Um 22 Grad, dazu ein eher gemütlicher Wind, nur ab und zu ein etwas kräftigerer Schubs. Frisur, keine Gefahr. Meist viele Wolken, hin und wieder ein kleiner Schauer. Dauerregen ist nicht eingeplant. In der Nacht geht's runter auf etwa 14 Grad. Morgen ähnlich, überwiegend wolkig, ein paar harmlose Schauer um 21 Grad. Übermorgen deutlich wärmer mit bis zu 25 Grad und überwiegend freundlichem Wolkenteppich.
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3: Schauen wir uns den Verkehr in und um Osnabrück an. Aufgepasst, rund um Ibbenbüren. Zwischen der Münsterstraße und der Anschlussstelle zur A30 bist du wegen Straßenbauarbeiten komplett ausgesperrt. Die Strecke ist voll gesperrt. Auch der Abschnitt zwischen der Abfahrt 11B, der B219 und der Münsterstraße in Ibbenbüren ist wegen derselben Baustelle komplett dicht. Und zusätzlich ist in der Innenstadt von Ibbenbüren der kurze Abschnitt zwischen der Bahnhofstraße bzw. dem Bahnhofsplatz und der Laggenbecker Straße voll gesperrt. Fahr hier am besten weiträumig über die umliegenden Straßen und plan ein bisschen mehr Zeit ein. Komm gut und sicher an.
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4: Moin Osnabrück, moin Landkreis, hier ist Heiko im Club 490 am Wochenende auf Hase Radio. Schön, dass du dabei bist. Gleich schauen wir auf ein wichtiges Thema, den Angriff auf den CSD. Die Polizei sucht nach einem Verdächtigen aus der islamistischen Szene. Jetzt erstmal Musik. Hier ist Black Friday, Pretty Like the Sun von Lost Frequencies und Tom O'Dell.

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Band-Aids von Katy Perry ein ernster Moment. Es ist jetzt etwa 20 nach 11. In Berlin gibt es nach dem tödlichen Angriff am Rande des Christopher Street Day neue Erkenntnisse. Die Polizei hat einen Tatverdächtigen identifiziert, der den Behörden als Angehöriger der islamistischen Szene bekannt sein soll, sucht ihn aber noch mit Hochdruck. ZeugInnen berichteten zudem von Verletzten mit Stichwunden. Ob mit Messern gestochen wurde oder ob mehrere Täter beteiligt waren, ist noch unklar. Bei dem

Angriff kam eine Frau ums Leben, 16 Menschen wurden verletzt, einige schwer. GSG 9 und viele Einsatzkräfte sind offenbar an der Fahndung beteiligt. Wenn du etwas gesehen hast oder Aufnahmen gemacht hast, melde dich bitte bei der Polizei. Jetzt weiter mit Ti Amo Italiano von Sportfreunde Stiller.

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3: Hier ist Hans am Mikrofon mit den lokalen Nachrichten. Der VfL Osnabrück hat ein starkes Testspielwochenende absolviert. Beim Oberliga-Aufsteiger SV Vorwärts Nordhorn gewann das Team von Trainer Timo Schulz souverän mit 7:0. Leon Opitz traf dreimal, Bernd Rieselmann doppelt. In einem geheimen Test besiegten die Osnabrücker anschließend Regionalligist BSV Kickers Emden mit 3:0. Torschützen waren Robin Meissner, Patrick Kammerbauer und Brian Henning. Mit diesen Erfolgen geht der VfL selbstbewusst in die Generalprobe gegen Bundesliga-Aufsteiger SC Paderborn an der Bremer Brücke. Am Sonntag, dem 26. Juli 2026, sind in Osnabrück mobile Geschwindigkeitskontrollen angekündigt. Geblitzt wird unter anderem an der Wersener Straße und an der Belmer Straße. Passen Sie Ihr Tempo unbedingt den Verkehrsregeln und den aktuellen Bedingungen an. Die Informationen stammen aus Leserhinweisen und öffentlichen Meldungen und sind möglicherweise nicht vollständig oder in jedem Fall korrekt. Ab Montag, den 27. Juli, wird die Einmündung der Klöcknerstraße in die Pagenstecherstraße für etwa 3 Wochen vollständig gesperrt, weil eine wichtige Gashochdruckleitung erneuert wird. Die Buslinien 152 und 169 fahren Umleitungen. Die Haltestelle Wippchenmoor entfällt ersatzlos. Fußgänger und Autofahrer zum Verbrauchermarktparkplatz behalten Zugang. Radfahrer werden über Natruper Straße und Breite Gündke umgeleitet. Die Gesamtarbeiten sollen voraussichtlich Ende September abgeschlossen sein. Das waren die aktuellen Meldungen aus unserer Region.

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1: Das Neueste zu Tore, hallo. In Südwestfrankreich haben die Behörden inzwischen mehr als 220.000 Menschen vor Waldbränden in Sicherheit gebracht. Seit Dienstag zerstörten die Feuer im Departement Gironde rund 32.700 Hektar Land. Unterstützt werden die Einsatzkräfte unter anderem von Löschflugzeugen aus der EU. Auch in Spanien wüten Brände. Dort wurden im Großraum Madrid und in Ávila rund 100.000 Menschen evakuiert. Der VfL Osnabrück hat ein erfolgreiches Testspielwochenende absolviert. Die Lila-Weißen gewannen am Freitagabend beim Oberliga-Aufsteiger SV Vorwärts Nordhorn mit 7:0. Am Samstag folgte in einem nicht öffentlichen Test ein 3:0 gegen den Regionalligisten BSV Kickers Emden. Die Generalprobe steigt am kommenden Samstag gegen Bundesliga-Aufsteiger SC Paderborn an der Bremer Brücke. In Berlin fahndet die Polizei weiter nach einem identifizierten Tatverdächtigen nach dem tödlichen Angriff am Rand des Christopher Street Day am Samstagabend nahe dem Tiergarten. Der 21-jährige Mann soll der islamistischen Szene angehören. Eine Frau wurde getötet, 16 Menschen verletzt, 3 von ihnen lebensgefährlich. Ein weißer Lieferwagen war in eine Menschenmenge gefahren, der Fahrer flüchtete zu Fuß. Das war das Neueste aus der Nachrichtenredaktion. Hanna, was sagt das Wetter?
2: Ja, Tore, lass uns das Wetter in Osnabrück anschauen. Heute dichte graue Wolkendecke, nur selten Lücken. Rund 20 Grad, angenehm mild. Der Wind pustet merklich, in Böen kräftiger, aber noch frisurenfreundlich. Nachmittags und abends steigt die Chance auf leichten Regen, später auch mal kräftiger mit möglichen Gewittern. Maximal etwa 21 Grad, nachts um die 14 Grad. Morgen weiterhin meist grau mit ein paar kurzen Schauern, insgesamt etwas trockener. Wieder um 21 Grad, früh etwa 14 Grad. Wind schwach bis mäßig. Übermorgen viele Wolken, weitgehend trocken. Bis rund 25 Grad, nachts etwa 12 Grad, tagsüber richtig gemütlich, Sonnenbrille bereithalten.
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1: Ein Blick auf den Verkehr in und um Osnabrück. Zwischen der Münsterstraße und der A30 bei Ibbenbüren ist die Straße wegen Bauarbeiten komplett gesperrt. Ebenfalls gesperrt ist der Abschnitt zwischen der Abfahrt 11B, der B219 und der Münsterstraße bei Ibbenbüren. Auch hier kommst du wegen Bauarbeiten gar nicht durch. Und in Ibbenbüren selbst ist zwischen der Bahnhofstraße bzw. dem Bahnhofsplatz und der Langenbecker Straße die Strecke komplett dicht. Fahr hier am besten weiträumig über die umliegenden Straßen und bleib entspannt unterwegs. Gute Fahrt dir!
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2: Moin Osnabrück, moin Landkreis. Hier ist Heiko im Club 490 am Wochenende auf Haseradio. Schön, dass du dabei bist. Kurz nach 12 gibt's wie immer frische Hits, News aus aller Welt und natürlich Themen von hier. Heute unter anderem, wo in Osnabrück geblitzt wird. Jetzt für dich, Over You von Ofenbach und Justin Jesso. Laut auf

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So klingt Musik am Sonntag bei uns. Schön, dass ihr da seid. Gibt es eigentlich so richtige Sonntagsrituale? Zum Beispiel der Gang zur Kirche oder ein ausgiebiges Sonntagsfrühstück und danach ein Familienspaziergang in der Natur? Meine Nachbarn sind sich da wirklich einig und total routiniert. Die einen backen jede Woche Sonntag, die anderen gehen immer zum Wochenfinale grundsätzlich ins Museum und die von gegenüber, ja, die machen sonntags immer den Haushalt samt Fensterputzen. Und erwischt? Ja, ich bin jeden Sonntag hier im Radio. Fast. Schönen Sonntag euch zusammen, jetzt mit diesem Hit hier.

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Rituale? Zum Beispiel der Gang zur Kirche oder ein ausgiebiges Sonntagsfrühstück und danach ein Familienspaziergang in der Natur? Meine Nachbarn sind sich da wirklich einig und total routiniert. Die einen backen jede Woche Sonntag, die anderen gehen immer zum Wochenfinale grundsätzlich ins Museum und die von gegenüber, ja, die machen sonntags immer den Haushalt samt Fensterputzen. Und erwischt? Ja, ich bin jeden Sonntag hier im Radio. Fast. Schönen Sonntag euch zusammen, jetzt mit diesem Hit hier.

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1: Hier ist Hans mit den aktuellen Meldungen aus der Region. Willkommen zu den Lokalnachrichten. Der Zoo Osnabrück erhält 4 bretonische Zwergschafe, die künftig in einer neuen Auenlandschaft leben sollen. Die Harman-Stiftung Natur und Umwelt finanziert die Anlage mit 40.000 Euro und verfolgt damit ein pädagogisches Ziel. Besucherinnen und Besucher sollen den Tieren vorsichtig begegnen und so für Natur- und Artenschutz sensibilisiert werden. Die Schafe sind robust, zutraulich und eignen sich gut für zoopädagogische Angebote. Die Auenlandschaft soll Mitte August eröffnet werden. Der VfL Osnabrück hat ein starkes Testspielwochenende absolviert. Beim Oberliga-Aufsteiger SV Vorwärts Nordhorn gewann das Team von Trainer Timo Schulz souverän mit 7:0. Leon Opitz traf 3-mal, Bernd Rieselmann doppelt. In einem geheimen Test besiegten die Osnabrücker anschließend Regionalligist BSV Kickers Emden mit 3:0. Torschützen waren Robin Meissner, Patrick Kammerbauer und Brian Henning. Mit diesen Erfolgen geht der VfL selbstbewusst in die Generalprobe gegen Bundesliga-Aufsteiger SC Paderborn an der Bremer Brücke. Ab Montag, den 27. Juli, wird die Einmündung der Klöcknerstraße in die Pagenstecherstraße für etwa 3 Wochen vollständig gesperrt, weil eine wichtige Gashochdruckleitung erneuert wird. Die Buslinien 152 und 169 fahren Umleitungen. Die Haltestelle Wippchenmoor entfällt ersatzlos. Fußgänger und Autofahrer zum Verbrauchermarktparkplatz behalten Zugang. Radfahrer werden über Natruper Straße und Breite Gündke umgeleitet. Die Gesamtarbeiten sollen voraussichtlich Ende September abgeschlossen sein. Das waren die aktuellen Meldungen.

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So klingt Musik am Sonntag bei uns. Schön, dass ihr da seid. Gibt es eigentlich so richtige Sonntagsrituale? Zum Beispiel der Gang zur Kirche oder ein ausgiebiges Sonntagsfrühstück und danach ein Familienspaziergang in der Natur? Meine Nachbarn sind sich da wirklich einig und total routiniert. Die einen backen jede Woche Sonntag, die anderen gehen immer zum Wochenfinale grundsätzlich ins Museum und die von gegenüber, ja, die machen sonntags immer den Haushalt samt Fensterputzen. Und erwischt, ja, ich bin jeden Sonntag hier im Radio. Fast. Schönen Sonntag euch zusammen, jetzt mit diesem Hit hier.

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1: Alternative, etwas informeller. Hallo, hier ist Tore. In Südwestfrankreich haben die Behörden inzwischen mehr als 220.000 Menschen vor Waldbränden in Sicherheit gebracht. Seit Dienstag zerstörten die Feuer im Departement Gironde rund 32.700 Hektar Land. Unterstützt werden die Einsatzkräfte unter anderem von Löschflugzeugen aus der EU. Auch in Spanien wüten Brände. Dort wurden im Großraum Madrid und in Avila rund 100.000 Menschen evakuiert. Der Zoo Osnabrück bekommt 4 Wesson-Schafe, auch bretonische Zwergschafe genannt. Die kleinste Schafsrasse Europas soll ab Freitag, dem 16. August, in einer neuen Auenlandschaft leben. Den Bau der Anlage am Schölerberg finanziert die Hamann-Stiftung Natur und Umwelt mit 40.000 Euro. Die zutraulichen Zwergschafe sollen besonders für zoopädagogische Angebote genutzt werden. In Berlin fahndet die Polizei weiter nach einem identifizierten Tatverdächtigen nach dem tödlichen Angriff am Rand des Christopher Street Day am Samstagabend nahe dem Tiergarten. Der 21-jährige Mann soll der islamistischen Szene angehören. Eine Frau wurde getötet, 16 Menschen verletzt, 3 von ihnen lebensgefährlich. Ein weißer Lieferwagen war in eine Menschenmenge gefahren, der Fahrer flüchtete zu Fuß.
2: Ja, Tore, lass uns das Wetter in Osnabrück anschauen. Heute dichte graue Wolkendecke, nur selten Lücken. Rund 20 Grad, angenehm mild. Der Wind pustet merklich, in Böen kräftiger, aber noch frisurenfreundlich. Nachmittags und abends steigt die Chance auf leichten Regen, später auch mal kräftiger mit möglichen Gewittern. Maximal etwa 21 Grad, nachts um die 14 Grad. Morgen weiterhin meist grau mit ein paar kurzen Schauern, insgesamt etwas trockener. Wieder um 21 Grad, früh etwa 14 Grad. Wind schwach bis mäßig. Übermorgen viele Wolken, weitgehend trocken. Bis rund 25 Grad, nachts etwa 12 Grad, tagsüber richtig gemütlich, Sonnenbrille bereithalten.
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3: Schauen wir uns den Verkehr in und um Osnabrück an. Zwischen Münster und Greven ist die Strecke auf der Verbindung über die B481 auf rund 4 Kilometern komplett gesperrt. Du kommst dort im Moment gar nicht durch. In Ibbenbüren ist die Verbindung zwischen der Münsterstraße und der A30 wegen Bauarbeiten voll gesperrt. Ebenso die Zufahrt von der B219 auf die Münsterstraße. Such dir dort am besten frühzeitig eine andere Route. Komm gut und sicher an dein Ziel.
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4: Moin, aus dem Club 490 am Wochenende. Hier ist Heiko auf Hase Radio, deinem Sender für Osnabrück und die Region. Schön, dass du mit uns durch den Nachmittag gehst. Gleich schauen wir auf die tragische Meldung aus Ganderkesee, wo ein Mensch bei einem Flugzeugabsturz auf ein Wohnhaus gestorben ist. Vorher gibt's für dich frische Beats. Hier kommt Southstar mit Bayana.

Das war Home Pie Toy von Nico Santos. Kleines VfL-Update für dich. Osnabrück hatte ein starkes Testspielwochenende. Am Freitag in Nordhorn ein klares 7:0. Am Samstag im Geheimtest gegen Emden ein 3:0 durch Meißner, Kammerbauer und Henning. Trainer Timo Schulz rotierte clever. Viele Spieler bekamen Pause, andere zeigten sich bereit. Mit diesem Rückenwind wartet die Generalprobe. Am Samstag empfängt der VfL den Bundesliga-Aufsteiger SC Paderborn an der Bremer Brücke. Anpfiff 15.30 Uhr. Es ist ungefähr 20 nach 1 am Sonntag. Schönes Wochenende noch. Und jetzt weiter mit Vaitim Bora von Trinix und Mariana Fröß.

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1: Hier ist Hans am Mikrofon mit den lokalen Nachrichten. Der Zoo Osnabrück erhält 4 bretonische Zwergschafe, die künftig in einer neuen Auenlandschaft leben sollen. Die Hamann Stiftung Natur und Umwelt finanziert die Anlage mit 40.000 Euro und verfolgt damit ein pädagogisches Ziel. Besucherinnen und Besucher sollen den Tieren vorsichtig begegnen und so für Natur- und Artenschutz sensibilisiert werden. Die Schafe sind robust, zutraulich und eignen sich gut für zoopädagogische Angebote. Die Auenlandschaft soll Mitte August eröffnet werden. Der VfL Osnabrück hat ein starkes Testspielwochenende absolviert. Beim Oberliga-Aufsteiger SV Vorwärts Nordhorn gewann das Team von Trainer Timo Schulz souverän mit 7:0, Leon Opitz traf 3-mal, Bernd Rieselmann doppelt. In einem geheimen Test besiegten die Osnabrücker anschließend Regionalligist BSV Kickers Emden mit 3:0. Torschützen waren Robin Meissner, Patrick Kammerbauer und Brian Henning. Mit diesen Erfolgen geht der VfL selbstbewusst in die Generalprobe gegen Bundesliga-Aufsteiger SC Paderborn an der Bremer Brücke. Ab Montag, den 27. Juli, wird die Einmündung der Klöcknerstraße in die Pagenstecherstraße für etwa 3 Wochen vollständig gesperrt, weil eine wichtige Gashochdruckleitung erneuert wird. Die Buslinien 152 und 169 fahren Umleitungen. Die Haltestelle Wippchenmoor entfällt ersatzlos. Fußgänger und Autofahrer zum Verbrauchermarktparkplatz behalten Zugang. Radfahrer werden über Natruper Straße und Breite Gündke umgeleitet. Die Gesamtarbeiten sollen voraussichtlich Ende September abgeschlossen sein. Das waren die lokalen Nachrichten.

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Du bist hier genau richtig. Eben noch Rebellion von Rahab, Michael Patrick Kelly und Shaggy. Und wir wechseln jetzt leider von Party auf ein sehr ernstes Thema. In Ganderkesee ist ein Kleinflugzeug in das Dach eines Wohnhauses gestürzt. Mindestens ein Mensch ist dabei ums Leben gekommen. Eine weitere Person aus dem Flugzeug wird noch vermisst. Die Bewohnerinnen und Bewohner des Hauses hatten riesiges Glück im Unglück. Sie waren nicht zu Hause, niemand von ihnen wurde verletzt. Die Ermittlerinnen und Ermittler schauen sich jetzt ganz genau an, wie es zu diesem Absturz kommen konnte. Ein Vorfall, der hier in der Region echt unter die Haut geht. Einfach, weil da noch viel Schlimmeres hätte passieren können. Gleich ist es 2, du bleibst bei Haseradio. Und passend zu diesem schweren Thema kommt jetzt Louis Capaldi mit Survive.

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1: The original is ambiguous. Possible German translations depending on meaning. In Spanien sind die schweren Waldbrände weiter außer Kontrolle. Neben drei Feuern im Großraum Madrid mit rund 45.000 Hektar verbrannter Fläche brennt es nun auch bei Val d'Uixó in der Region Valencia auf einer Front von 21 Kilometern. Insgesamt sind etwa 116.000 Menschen betroffen, viele wurden evakuiert. Ministerpräsident Pedro Sánchez fordert einen Staatspakt gegen den Klimanotstand. Der Zoo Osnabrück bekommt 4 Ouessant-Schafe, auch bretonische Zwergschafe genannt. Die kleinste Schafsrasse Europas soll ab Freitag, dem 16. August, in einer neuen Auenlandschaft leben. Den Bau der Anlage am Schölerberg finanziert die Hamann-Stiftung Natur und Umwelt mit 40.000 Euro. Die zutraulichen Zwergschafe sollen besonders für zoopädagogische Angebote genutzt werden. In Berlin fahndet die Polizei weiter nach einem identifizierten Tatverdächtigen nach dem tödlichen Angriff am Rand des Christopher Street Day am Samstagabend nahe dem Tiergarten. Der 21-jährige Mann soll der islamistischen Szene angehören. Eine Frau wurde getötet, 16 Menschen verletzt, 3 von ihnen lebensgefährlich. Ein weißer Lieferwagen war in eine Menschenmenge gefahren, der Fahrer flüchtete zu Fuß.
2: Ja, Tore, lass uns das Wetter in Osnabrück anschauen. Heute dichte graue Wolkendecke, nur selten Lücken. Rund 20 Grad, angenehm mild. Der Wind pustet merklich, in Böen kräftiger, aber noch frisurenfreundlich. Nachmittags und abends steigt die Chance auf leichten Regen, später auch mal kräftiger mit möglichen Gewittern. Maximal etwa 21 Grad, nachts um die 14 Grad. Morgen weiterhin meist grau mit ein paar kurzen Schauern, insgesamt etwas trockener. Wieder um 21 Grad, früh etwa 14 Grad. Wind schwach bis mäßig. Übermorgen viele Wolken, weitgehend trocken. Bis rund 25 Grad, nachts etwa 12 Grad, tagsüber richtig gemütlich, Sonnenbrille bereithalten.
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3: Die Verkehrsnachrichten rund um Osnabrück. Auf der Strecke zwischen Münster und Greven ist die Verbindung über die Bundesstraße komplett gesperrt. Über eine Strecke von gut 3,5 Kilometern. Such dir am besten frühzeitig eine Ausweichroute. In Ibbenbüren ist die Verbindung zwischen der Münsterstraße und der Autobahn 30 voll gesperrt. Wegen Bauarbeiten auf weniger als einem halben Kilometer. Außerdem kommst du von der Abfahrt der Bundesstraße auf die Münsterstraße in Ibbenbüren ebenfalls nicht durch. Auch hier ist auf knapp einem halben Kilometer wegen Bauarbeiten komplett dicht. Fahr dort bitte besonders aufmerksam und folg den Umleitungen. Komm gut und entspannt an dein Ziel.
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4: Moin aus dem Studio, hier ist Heiko im Club 490 am Wochenende auf Hase Radio, deinem Sender für Osnabrück und ums Land herum. Gleich schauen wir auf einen erschütternden Fall. Im Wald gefundene Leichname, die Polizei sucht nach einem schwarzen VW Polo. Vorher gibt's frische Musik für dich. Hier sind The Chainsmokers und Kim Petras mit Don't Lie.

0: Hier zum Beispiel.
1: Laut dem The Optimist Daily Editorial Team in der Publikation The Optimist Daily – Making Solutions the News meiden Nagetiere und kriechende Insekten den Geruch von Eukalyptusöl. Eine Studie von 2014 bestätigte es als natürliches Abwehrmittel.
0: Doch Vorsicht! Einfach in Eukalyptusöl getränkte Wattebäusche auszulegen, ist ein Fehler. Der Schädlingsbekämpfungsexperte Jim McHale warnt, der Geruch verfliegt schnell und man bietet Mäusen nur weiches Nistmaterial.
1: McHale empfiehlt stattdessen eine 5%ige Lösung auf Ölbasis, die an Eintrittsstellen und Wegen aufgetragen wird. Der einzige Haken dabei? Diese 5% Lösung muss jeden Tag frisch aufgetragen werden.
0: Und noch eine wichtige Warnung. Reines Eukalyptusöl ist hochgiftig für Haustiere und Kleinkinder. Wer diese nützlichen Tipps teilt, kann die Mission der Plattform als sogenannter Emissary unterstützen.

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1: Du bist hier genau richtig. Eben noch mit A. Clark und Winnie und All for You. Bevor es weitergeht, müssen wir kurz ernst werden. Im Waldgebiet Essehofer Holz bei Lehre ist am Mittwoch eine tote Frau gefunden worden. Nach Polizeiangaben eine 73-Jährige aus dem Landkreis Gifhorn. Die Ermittler gehen von einem Tötungsdelikt aus und suchen dringend nach ihrem Auto, einem schwarzen VW Polo mit Anhängerkupplung und einem auffälligen Lackkratzer am rechten hinteren Kotflügel. Wichtig ist alles, was du vielleicht am Mittwochnachmittag zwischen 15 und 17 Uhr rund um dieses Waldstück gesehen oder gehört hast. Menschen, Autos, merkwürdige Geräusche. Auch Kleinigkeiten können helfen. Es ist jetzt kurz nach 14 Uhr. Du bist bei Hase Radio und wir bleiben natürlich für dich dran an dem Thema. Jetzt für dich Sophia Camara mit Girls Like You.

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1: Hier ist Hans am Mikrofon mit den lokalen Nachrichten. Der Zoo Osnabrück erhält 4 bretonische Zwergschafe, die künftig in einer neuen Auenlandschaft leben sollen. Die Hamann Stiftung Natur und Umwelt finanziert die Anlage mit 40.000 Euro und verfolgt damit ein pädagogisches Ziel. Besucherinnen und Besucher sollen den Tieren vorsichtig begegnen und so für Natur- und Artenschutz sensibilisiert werden. Die Schafe sind robust, zutraulich und eignen sich gut für zoopädagogische Angebote. Die Auenlandschaft soll Mitte August eröffnet werden. Der VfL Osnabrück hat ein starkes Testspielwochenende absolviert. Beim Oberliga-Aufsteiger SV Vorwärts Nordhorn gewann das Team von Trainer Timo Schulz souverän mit 7:0, Leon Opitz traf 3-mal, Bernd Rieselmann doppelt. In einem geheimen Test besiegten die Osnabrücker anschließend Regionalligist BSV Kickers Emden mit 3:0. Torschützen waren Robin Meissner, Patrick Kammerbauer und Brian Henning. Mit diesen Erfolgen geht der VfL selbstbewusst in die Generalprobe gegen Bundesliga-Aufsteiger SC Paderborn an der Bremer Brücke. Ab Montag, den 27. Juli, wird die Einmündung der Klöcknerstraße in die Pagenstecherstraße für etwa 3 Wochen vollständig gesperrt, weil eine wichtige Gashochdruckleitung erneuert wird. Die Buslinien 152 und 169 fahren Umleitungen. Die Haltestelle Wippchenmoor entfällt ersatzlos. Fußgänger und Autofahrer zum Verbrauchermarktparkplatz behalten Zugang. Radfahrer werden über Natruper Straße und Breite Gündke umgeleitet. Die Gesamtarbeiten sollen voraussichtlich Ende September abgeschlossen sein. Das waren die aktuellen Meldungen aus Ihrer Lokalredaktion.

Das war Lady Gaga mit Abracadabra hier bei Hase Radio, kurz vor drei am Sonntagnachmittag. Leider müssen wir die Magie für einen Moment verlassen. In Berlin hat es am Rande des Christopher Street Days einen furchtbaren Terrorangriff gegeben. Ein Transporter ist im Tiergarten in eine Menschengruppe gerast. Eine Frau ist gestorben, viele Menschen sind verletzt, einige von ihnen schweben noch in Lebensgefahr. Bundesinnenminister Dobrindt spricht von einem islamistischen Terroranschlag. Nach dem Täter wird gefahndet. Die Anteilnahme aus dem ganzen Norden ist groß. Von Kiel bis Hamburg, von Hannover bis Schwerin. Alle sagen, der CSD steht für Liebe, Freiheit, Sichtbarkeit. Und genau das lassen wir uns nicht nehmen. In Hamburg wird der CSD nächstes Wochenende mit erhöhter Sicherheit stattfinden. Heute Nachmittag ist eine Mahnwache geplant. Wir sind in Gedanken bei den Betroffenen und halten zusammen. Hier kommt für dich Moves Tonight von Boy Loco. 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
1: Neuigkeiten zu Tore, hallo. Seit zwei Nächten fliegen die Vereinigten Staaten keine Angriffe mehr auf den Iran. In Teheran sorgt das laut Berichten für Erleichterung, aber auch für Unsicherheit, ob es nur eine Pause oder ein Signal für Verhandlungen ist. Der Krieg verschärft die Wirtschaftskrise mit hoher Inflation und schwacher Währung. Offene Proteste bleiben aus Angst selten. Abends demonstrieren Anhänger der Führung. International verhandelt Iran mit Oman über die Straße von Hormus, während die USA weiter iranische Häfen im Persischen Golf blockieren. Der Zoo Osnabrück bekommt 4 Ouessant-Schafe, auch bretonische Zwergschafe genannt. Die kleinste Schafsrasse Europas soll ab Freitag, dem 16. August, in einer neuen Auenlandschaft leben. Den Bau der Anlage am Schölerberg finanziert die Hamann-Stiftung Natur und Umwelt mit 40.000 Euro. Die zutraulichen Zwergschafe sollen besonders für zoopädagogische Angebote genutzt werden. In Berlin fahndet die Polizei weiter nach einem identifizierten Tatverdächtigen nach dem tödlichen Angriff am Rand des Christopher Street Day am Samstagabend nahe dem Tiergarten. Der 21-jährige Mann soll der islamistischen Szene angehören. Eine Frau wurde getötet, 16 Menschen verletzt, 3 von ihnen lebensgefährlich. Ein weißer Lieferwagen war in eine Menschenmenge gefahren, der Fahrer flüchtete zu Fuß. Das war das Neueste aus der Nachrichtenredaktion. Hanna, was sagt das Wetter?
2: Danke, Tore. Das Wetter in Osnabrück. Heute grau und nass. Aus der dicken Wolkendecke tröpfelt es fröhlich vor sich hin. Um die 20 Grad, der Wind pustet spürbar, in Böen auch mal eine Nummer kräftiger. Später nehmen Schauer kurz ab, kommen aber wieder. Zum Abend hin sind einzelne Gewitter drin. Morgen viele Wolken, immer wieder leichter Regen, dazwischen trockene Pausen. Um die 20 Grad, dazu eher gemütlicher bis mäßiger Wind. Übermorgen weiter wolkig, aber meist trocken, bis etwa 26 Grad, Schirmpause.
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1: Die Verkehrsnachrichten rund um Osnabrück. Zwischen Münster und Greven ist die Strecke wegen Straßenbauarbeiten komplett gesperrt. Du kommst dort also erstmal nicht durch. In Ibbenbüren ist die Verbindung zwischen der Münsterstraße und der A30 wegen Bauarbeiten voll gesperrt. Auch die kurze Strecke von der B219 Abfahrt 11b zur Münsterstraße in Ibbenbüren ist komplett dicht. Da geht im Moment ebenfalls nichts. Fahr dort am besten weiträumig vorbei und komm sicher an dein Ziel. Gute Fahrt dir!
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3: Moin Osnabrück, moin Landkreis. Hier ist Heiko im Club 490 am Wochenende auf Hase Radio. Kurz nach 3, wir starten entspannt in den Nachmittag. Gleich gibt's Neues aus der Welt und natürlich auch aus unserer Region. Unter anderem zum Live-Ticker der Finals 2026 und vollen Sportstätten. Jetzt erstmal frische Beats. Make You Mine von Toby Romeo Paust Roger Sanchez.

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war Loy mit Red Eyes hier bei Hase Radio. Und während der Song lief, ist in Hannover schon wieder richtig was passiert bei den Finals 2026. Wir haben Speedkletternpause gehabt wegen Regen am Opernplatz, die Rapidsurferinnen an der Leinewelle sind komplett ausgebucht und beim Breaking ist das neue Rathaus so voll, dass nur noch jemand rein darf, wenn jemand anderes rausgeht. Dazu Gold im Sprung für Marcel Graf aus Rinteln. Niedersachsen damit in der Länderwertung jetzt auf Platz 7. Am Maschsee stehen die Leute trotz Schmuddelwetter dicht an dicht für die Kanu-Rennen. Und beim Gewichtheben zeigt sich, einer hebt, fünf bauen um. Ohne Team läuft da gar nichts. Wir haben kurz nach 4:30, perfekter Moment, um einfach drin zu bleiben. Hier ist für dich Tate McRae mit Just Keep Watching.

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Wenn uns die Sonne ins Gesicht scheint und die Vögel zwitschern, dann ist Frühling. 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Ob Frühjahrsputz oder Spaziergang durch die Frühlingsluft, wir haben die passende Musik.

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1: Hier sind die Lokalnachrichten mit Hans. Ab Montag, den 27. Juli, wird die Einmündung der Klöcknerstraße in die Pagenstecherstraße für etwa 3 Wochen vollständig gesperrt, weil eine wichtige Gashochdruckleitung erneuert wird. Die Buslinien 152 und 169 fahren Umleitungen. Die Haltestelle Wippchenmoor entfällt ersatzlos. Fußgänger und Autofahrer zum Verbrauchermarktparkplatz behalten Zugang. Radfahrer werden über Natruper Straße und Breite Gündke umgeleitet. Die Gesamtarbeiten sollen voraussichtlich Ende September abgeschlossen sein. Sommerhitze mit Temperaturen über 30 Grad führt laut Klinikum Osnabrück zu deutlich mehr Nierenkoliken. Ursache ist zu geringe Flüssigkeitsaufnahme. Der Urin wird konzentriert, Mineralstoffe kristallisieren und bilden Harnsteine, die extreme Schmerzen auslösen können. Vorbeugend hilft viel Trinken, erkennbar an hellgelbem bis fast klarem Urin, idealerweise mit Citrat. Bei Blut im Urin, starken Schmerzen, Fieber oder Schüttelfrost ist sofortige ärztliche Hilfe nötig. Besonders für Menschen mit früheren Harnsteinen, Gicht, Diabetes oder Übergewicht. Der Zoo Osnabrück erhält 4 bretonische Zwergschafe, die künftig in einer neuen Auenlandschaft leben sollen. Die Harman Stiftung Natur und Umwelt finanziert die Anlage mit 40.000 Euro und verfolgt damit ein pädagogisches Ziel. Besucherinnen und Besucher sollen den Tieren vorsichtig begegnen und so für Natur- und Artenschutz sensibilisiert werden. Die Schafe sind robust, zutraulich und eignen sich gut für zoopädagogische Angebote. Die Auenlandschaft soll Mitte August eröffnet werden. Das waren die lokalen Nachrichten.

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1: Am 26.07.1977, heute vor 49 Jahren, traf eine Nachricht die dicke Haut der Stadiongötter. Robert Plant bekam in New Orleans zwei Telefonate aus dem englischen Midlands zu Hause. Das erste sagte, sein 5-jähriger Sohn Karach sei schwer krank. Das zweite sagte, er sei tot. Karach Pendra Plant, geboren am 20. April 1972, war an einer plötzlichen Magenkrankheit zusammengebrochen. Ein späterer Autopsiebericht nannte eine schwere Enteritis als Ursache. Led Zeppelin hatten gerade einen Triumph hinter sich. Im April hatte man noch Rekorde gebrochen. 76.229 Menschen im Pontiac Silverdome. Und nur 2 Tage zuvor spielte die Band ihr letztes US-Konzert in Oakland. Innerhalb weniger Stunden nach dem Anruf wurden die verbleibenden Termine der 11. Nordamerika-Tour abgesagt. Plant flog sofort heim. Die Tour, ohnehin zäh und strapaziert, war zu Ende. Die Band zog sich unterschiedlich zurück. Jimmy Page und John Paul Jones gaben Robert Raum zum Trauern. John Bonham blieb nahe, ein Fels in der Brandung, und wird oft dafür genannt, Plant davon abgehalten zu kapitulieren. Für Plant folgten Monate des Zweifelns, ein Rückzug in die Familie und eine spürbare Veränderung in Ton und Text seiner Musik. Manche sagen, mit Karachs Tod schrumpfte jene Aura von Unverwundbarkeit, die Zeppelin umgab. Die Kürzung der Tour markierte ein Ende. Die Band kehrte nie mehr zu einer vollständigen Nordamerika-Tour zurück. Spätere Auftritte trugen das Gewicht dieser Zeit, Reunions die Erinnerung an das, was plötzlich aus den Tourkalendern gefallen war. Und jetzt, ganz still, ein Stück, das zugleich Erinnerung und Wut ist. Whole Lotta Love.

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1: Natürlich idiomatisch empfohlen. Hallo, ich bin Tore, beziehungsweise hallo, hier ist Tore. Seit zwei Nächten fliegen die Vereinigten Staaten keine Angriffe mehr auf den Iran. In Teheran sorgt das laut Berichten für Erleichterung, aber auch für Unsicherheit, ob es nur eine Pause oder ein Signal für Verhandlungen ist. Der Krieg verschärft die Wirtschaftskrise mit hoher Inflation und schwacher Währung. Offene Proteste bleiben aus Angst selten. Abends demonstrieren Anhänger der Führung. International verhandelt Iran mit Oman über die Straße von Hormus, während die USA weiter iranische Häfen im Persischen Golf blockieren. Der Zoo Osnabrück bekommt 4 Ouessant-Schafe, auch bretonische Zwergschafe genannt. Die kleinste Schafsrasse Europas soll ab Freitag, dem 16. August, in einer neuen Auenlandschaft leben. Den Bau der Anlage am Schölerberg finanziert die Hamann-Stiftung Natur und Umwelt mit 40.000 Euro. Die zutraulichen Zwergschafe sollen besonders für zoopädagogische Angebote genutzt werden. In Berlin fahndet die Polizei weiter nach einem identifizierten Tatverdächtigen nach dem tödlichen Angriff am Rand des Christopher Street Day am Samstagabend nahe dem Tiergarten. Der 21-jährige Mann soll der islamistischen Szene angehören. Eine Frau wurde getötet, 16 Menschen verletzt, 3 von ihnen lebensgefährlich. Ein weißer Lieferwagen war in eine Menschenmenge gefahren, der Fahrer flüchtete zu Fuß.
2: Danke, Tore. Das Wetter in Osnabrück. Heute grau und nass. Aus der dicken Wolkendecke tröpfelt es fröhlich vor sich hin. Um die 20 Grad, der Wind pustet spürbar, in Böen auch mal eine Nummer kräftiger. Später nehmen Schauer kurz ab, kommen aber wieder. Zum Abend hin sind einzelne Gewitter drin. Morgen viele Wolken, immer wieder leichter Regen, dazwischen trockene Pausen. Um die 20 Grad, dazu eher gemütlicher bis mäßiger Wind. Übermorgen weiter wolkig, aber meist trocken, bis etwa 26 Grad, Schirmpause.
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3: Schauen wir uns den Verkehr in und um Osnabrück an.
4: Zwischen der Münsterstraße und der Autobahn bei Ibbenbüren ist die Strecke wegen Bauarbeiten komplett gesperrt. Auch zwischen der Abfahrt der Bundesstraße in Richtung Münsterstraße bei Ibbenbüren kommst du wegen der Bauarbeiten nicht durch. Die Straße ist dort ebenfalls voll gesperrt. Und in Ibbenbüren selbst ist zwischen der Bahnhofstraße mit dem Bahnhofsplatz und der Laggenbecker Straße eine kurze Strecke komplett gesperrt. Fahr hier am besten weiträumig über die ausgeschilderten Umleitungen und pass gut auf. Gute Fahrt dir.
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5: Moin, hier ist Heiko. Du hörst den Club 490 am Wochenende auf Hase Radio. Dein Sender für Osnabrück und die Region. Gleich sprechen wir über den Angriff auf den CSD und die Fahndung nach einem Verdächtigen aus der islamistischen Szene. Jetzt gibt's erstmal frische Musik. Hier kommen Medusa und Hyla mit Another World.

Sind Sonntage eigentlich nicht ideal, um sich schon mal auf das nächste Wochenende vorzubereiten? Denk mal drüber nach, aber wir hier im Radio, ja, wir machen das in der Tat so, denn unsere Musikredaktion arbeitet bereits jetzt schon im Hintergrund an der Playlist fürs kommende Wochenende. Und dann braucht ihr nächste Woche Sonntag wirklich nur auf den Play-Knopf eures Radios zu drücken und bekommt wieder schöne Musik. Aber soweit ist es ja noch nicht. Erstmal genießen wir jetzt hier diesen aktuellen heutigen Sonntag. Kommt gut durch den letzten Tag der Woche mit uns.

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Das war Sonntag von Johannes Oerding. Es ist 20 nach 4 am Sonntag und leider haben wir gerade sehr ernste Nachrichten aus Berlin. Nach dem tödlichen Angriff am Rande des CSD wurde ein Tatverdächtiger identifiziert, der den Behörden als Angehöriger der islamistischen Szene bekannt ist, befindet sich aber noch nicht in Gewahrsam. Medien nennen einen 21-jährigen Abdul B. 16 weitere Menschen wurden verletzt. Zeugenaussagen sprechen auch von Stichverletzungen. Eine Frau ist gestorben, mehrere Menschen sind schwer verletzt. Die Polizei fahndet mit Hochdruck, offenbar auch Spezialkräfte. Wenn du etwas gesehen hast, gib den Ermittlern bitte Bescheid. Jetzt wechseln wir die Stimmung und es geht weiter mit Erlkönig von Luca Delic.

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Denk mal drüber nach, aber wir hier im Radio, ja, wir machen das in der Tat so, denn unsere Musikredaktion arbeitet bereits jetzt schon im Hintergrund an der Playlist fürs kommende Wochenende. Und dann braucht ihr nächste Woche Sonntag wirklich nur auf den Play-Knopf eures Radios zu drücken und bekommt wieder schöne Musik. Aber soweit ist es ja noch nicht. Erstmal genießen wir jetzt hier diesen aktuellen heutigen Sonntag. Kommt gut durch den letzten Tag der Woche mit uns.

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1: Hier ist Hans mit den wichtigsten Meldungen aus unserer Region. Sommerhitze mit Temperaturen über 30 Grad führt laut Klinikum Osnabrück zu deutlich mehr Nierenkoliken. Ursache ist zu geringe Flüssigkeitsaufnahme. Der Urin wird konzentriert, Mineralstoffe kristallisieren und bilden Harnsteine, die extreme Schmerzen auslösen können. Vorbeugend hilft viel Trinken, erkennbar an hellgelbem bis fast klarem Urin, idealerweise mit Citrat. Bei Blut im Urin, starken Schmerzen, Fieber oder Schüttelfrost ist sofortige ärztliche Hilfe nötig. Besonders für Menschen mit früheren Harnsteinen, Gicht, Diabetes oder Übergewicht. Der Zoo Osnabrück erhält 4 bretonische Zwergschafe, die künftig in einer neuen Auenlandschaft leben sollen. Die Hamann Stiftung Natur und Umwelt finanziert die Anlage mit 40.000 Euro und verfolgt damit ein pädagogisches Ziel. Besucherinnen und Besucher sollen den Tieren vorsichtig begegnen und so für Natur- und Artenschutz sensibilisiert werden. Die Schafe sind robust, zutraulich und eignen sich gut für zoopädagogische Angebote. Die Auenlandschaft soll Mitte August eröffnet werden. Der Dartverein DSG Club 26 aus Bohmte ist in die Mühle 26 an der Bremer Straße 7b umgezogen, ein Backsteingebäude am Bahnhof. Vom 7. bis 9. August wird dort mit Sponsorenabend, offizieller Eröffnung, Rahmenprogramm, Tombola, Showmatch und Frühschoppen gefeiert. Parallel wurde die Website dsgclub26.de modernisiert und um eine plattdeutsche Version ergänzt, zeigt Live-Tabellen und Pokalergebnisse,

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1: Natural idiomatic if you mean hello from me, Thor. Hallo von mir, Thor. Or more simply, hallo, ich bin Thor. Seit zwei Nächten fliegen die Vereinigten Staaten keine Angriffe mehr auf den Iran. In Teheran sorgt das laut Berichten für Erleichterung, aber auch für Unsicherheit, ob es nur eine Pause oder ein Signal für Verhandlungen ist. Der Krieg verschärft die Wirtschaftskrise mit hoher Inflation und schwacher Währung.

0: Offene Proteste bleiben aus Angst selten, abends demonstrieren Anhänger der Führung. International verhandelt Iran mit Oman über die Straße von Hormuz, während die USA weiter iranische Häfen im Persischen Golf blockieren. Der Dartverein DSG Club 26 aus Boomte hat seine neue Spielstätte in der Mühle 26 an der Bremer Straße 7b bezogen und feiert dort von Freitag, dem 7. bis Sonntag, dem 9. August seine große Eröffnung mit Rahmenprogramm. Der 2018 gegründete Verein mit 5 Mannschaften präsentiert zugleich seine überarbeitete, auch plattdeutsche Website mit Live-Ergebnissen und Vereinschronik. Der Zoo Osnabrück bekommt 4 Ouessant-Schafe, auch bretonische Zwergschafe genannt. Die kleinste Schafsrasse Europas soll ab Freitag, dem 16. August, in einer neuen Auenlandschaft leben. Den Bau der Anlage am Schölerberg finanziert die Habmann-Stiftung Natur und Umwelt mit 40.000 Euro. Die zutraulichen Zwergschafe sollen besonders für zoopädagogische Angebote genutzt werden.
1: Danke, Tore. Das Wetter in Osnabrück. Heute grau und nass. Aus der dicken Wolkendecke tröpfelt es fröhlich vor sich hin. Um die 20 Grad, der Wind pustet spürbar, in Böen auch mal eine Nummer kräftiger. Später nehmen Schauer kurz ab, kommen aber wieder. Zum Abend hin sind einzelne Gewitter drin. Morgen viele Wolken, immer wieder leichter Regen, dazwischen trockene Pausen. Um die 20 Grad, dazu eher gemütlicher bis mäßiger Wind. Übermorgen weiter wolkig, aber meist trocken, bis etwa 26 Grad, Schirmpause.
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3: Die Verkehrsnachrichten rund um Osnabrück. Auf der Strecke zwischen Münster und Greven ist die Straße auf einer Länge von gut 1 Kilometer komplett gesperrt. Du kommst dort im Moment gar nicht durch. Rund um Ibbenbüren ist die Verbindung zwischen der Münsterstraße und der Autobahn A30 auf einer Strecke von knapp 1/3 Kilometer voll gesperrt wegen Bauarbeiten. Da musst du dir eine Ausweichroute suchen. Ebenfalls gesperrt ist die kurze Strecke von der Abfahrt der B219 runter zur Münsterstraße. Auch hier blockieren Bauarbeiten die komplette Fahrbahn. Komm gut und entspannt an dein Ziel.
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4: Moin zusammen, hier ist Heiko im Club 490 am Wochenende auf Hase Radio. Schön, dass du mit uns in den Nachmittag startest. Gleich schauen wir auf die Blitzer in Osnabrück, heute am 26.07.2026 und was sonst noch so in Stadt und Welt los ist. Jetzt wird's erstmal richtig laut und frisch. Hier kommt Supernova Love von Ive und David Guetta.

0: Natürlich gibt's auch positive Nachrichten. Hier zum Beispiel.
1: Laut dem The Optimist Daily Editorial Team in der Publikation The Optimist Daily – Making Solutions the News meiden Nagetiere und kriechende Insekten den Geruch von Eukalyptusöl. Eine Studie von 2014 bestätigte es als natürliches Abwehrmittel.
0: Doch Vorsicht! Einfach in Eukalyptusöl getränkte Wattebäusche auszulegen, ist ein Fehler. Der Schädlingsbekämpfungsexperte Jim McHale warnt, der Geruch verfliegt schnell und man bietet Mäusen nur weiches Nistmaterial.
1: McHale empfiehlt stattdessen eine 5%ige Lösung auf Ölbasis, die an Eintrittsstellen und Wegen aufgetragen wird. Der einzige Haken dabei? Diese 5% Lösung muss jeden Tag frisch aufgetragen werden.
0: Und noch eine wichtige Warnung. Reines Eukalyptusöl ist hochgiftig für Haustiere und Kleinkinder. Wer diese nützlichen Tipps teilt, kann die Mission der Plattform als sogenannter Emissary unterstützen.

8 No Time to Talk von den Jonas Brothers. Kurzer Verkehrscheck. Auch am 26. Juli 2026 sind in Osnabrück mobile Geschwindigkeitskontrollen gemeldet. Passt deine Geschwindigkeit stets um den Regeln und den tatsächlichen Verkehrsverhältnissen an. Heute gemeldete Standorte: Wersener Straße und Bellmer Straße. Die Angaben basieren auf Leserhinweisen und öffentlich verfügbaren Meldungen und erheben keinen Anspruch auf Vollständigkeit oder Richtigkeit. Passt gut auf euch auf und jetzt geht's weiter mit Ti Amo Italiano von den Sportfreunden Stiller.

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1: Hier sind die wichtigsten Meldungen aus unserer Region mit Hans. Sommerhitze mit Temperaturen über 30 Grad führt laut Klinikum Osnabrück zu deutlich mehr Nierenkoliken. Ursache ist zu geringe Flüssigkeitsaufnahme. Der Urin wird konzentriert, Mineralstoffe kristallisieren und bilden Harnsteine, die extreme Schmerzen auslösen können. Vorbeugend hilft viel Trinken, erkennbar an hellgelbem bis fast klarem Urin, idealerweise mit Zitrat. Bei Blut im Urin, starken Schmerzen, Fieber oder Schüttelfrost ist sofortige ärztliche Hilfe nötig, besonders für Menschen mit früheren Harnsteinen, Gicht, Diabetes oder Übergewicht.

Der Zoo Osnabrück erhält 4 bretonische Zwergschafe, die künftig in einer neuen Auenlandschaft leben sollen. Die Hamann-Stiftung Natur und Umwelt finanziert die Anlage mit 40.000 Euro und verfolgt damit ein pädagogisches Ziel. Besucherinnen und Besucher sollen den Tieren vorsichtig begegnen und so für Natur- und Artenschutz sensibilisiert werden. Die Schafe sind robust, zutraulich und eignen sich gut für zoopädagogische Angebote. Die Auenlandschaft soll Mitte August eröffnet werden. Der Dartverein DSG Club 26 aus Bohmte ist in die Mühle 26 an der Bremer Straße 7b umgezogen, ein Backsteingebäude am Bahnhof. Vom 7. bis 9. August wird dort mit Sponsorenabend, offizieller Eröffnung, Rahmenprogramm, Tombola, Showmatch und Frühschoppen gefeiert. Parallel wurde die Website dsgclub26.de modernisiert und um eine plattdeutsche Version ergänzt, zeigt Live-Tabellen und Pokalergebnisse, bietet einen Checkout-Rechner und informiert über Historie, Teams, Turniere und Sponsoring. Das waren die aktuellen Meldungen aus unserer Region.

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Das war Money on the Dash von Ellie Duhé und Weathen. Es ist kurz vor 6 an diesem Sonntag und eine kurze Sportmeldung für dich. Der VfL Osnabrück hatte ein famoses Testspielwochenende. Freitag in Nordhorn ein 7:0. Opitz traf dreimal, Rieselmann doppelt, Kopacz und Faber auch dabei. Samstag im Geheimtest gegen Kickers Emden gewann man 3:0. Tore durch Meißner, Kammerbauer und Henning. Schulz rotierte clever, die Mannschaft zeigte viel Selbstvertrauen. Nächste Woche die Generalprobe gegen Bundesliga-Aufsteiger SC Paderborn an der Bremer Brücke. Anpfiff um 15.30 Uhr. Bleib dran und jetzt hör rein in Survive von Lewis Capaldi.

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1: Tore am Mikrofon, hallo. In Spanien sind die schweren Waldbrände weiter außer Kontrolle. Neben drei Feuern im Großraum Madrid mit rund 45.000 Hektar verbrannter Fläche brennt es nun auch bei Valldüixoo in der Region Valencia auf einer Front von 21 Kilometern. Insgesamt sind etwa 116.000 Menschen betroffen, viele wurden evakuiert. Ministerpräsident Pedro Sánchez fordert einen Staatspakt gegen den Klimanotstand. Der Dartverein DSG Club 26 aus Bohmte hat seine neue Spielstätte in der Mühle 26 an der Bremer Straße 7b bezogen und feiert dort von Freitag, dem 7. bis Sonntag, dem 9. August seine große Eröffnung mit Rahmenprogramm. Der 2018 gegründete Verein mit 5 Mannschaften präsentiert zugleich seine überarbeitete, auch plattdeutsche Website mit Live-Ergebnissen und Vereinschronik. Der Zoo Osnabrück bekommt 4 Ouessant-Schafe, auch bretonische Zwergschafe genannt. Die kleinste Schafsrasse Europas soll ab Freitag, dem 16. August, in einer neuen Auenlandschaft leben. Den Bau

0: Der Anlage am Schölerberg finanziert die Harman-Stiftung Natur und Umwelt mit 40.000 Euro. Die zutraulichen Zwergschafe sollen besonders für zoopädagogische Angebote genutzt werden. Das waren die Nachrichten. Jetzt das Wetter mit Hanna.
1: Danke, Tore. Das Wetter in Osnabrück. Heute grau in grau, leichter Dauerregen, Himmel wie zugeklebt. Um die 19 Grad, später maximal 21, nachts etwa 14. Der Wind pustet mäßig, Böen zerren kurz mal am Schirm. Morgen weiter dicht bewölkt, nur hier und da ein kurzer, harmloser Schauer. Früh um 14 Grad, tagsüber bis 22, der Wind ist eher gemütlich unterwegs. Übermorgen viele Wolken, aber trocken. Bis 26 Grad fühlt sich schon angenehm spätsommerlich an.
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3: Ein Blick auf den Verkehr in und um Osnabrück.
4: Auf der Strecke zwischen Münster und Greven hast du auf einer Länge von etwas weniger als 4 Kilometern eine Vollsperrung. Du kommst dort also gerade gar nicht durch. In Ibbenbüren ist die Verbindung zwischen der Münsterstraße und der A30 komplett gesperrt, ebenfalls wegen Bauarbeiten. Das betrifft knapp über 1/4 Kilometer. Außerdem ist auch der Abschnitt zwischen der Abfahrt der B219 und der Münsterstraße in Ibbenbüren voll gesperrt, ebenfalls aufgrund der Baustelle auf rund 1/3 Kilometer. Fahr bitte aufmerksam, such dir rechtzeitig Ausweichstrecken und komm gut und sicher an dein Ziel.
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5: Hey ihr Lieben, hier ist Heiko auf Hase Radio. Willkommen bei Osna Chillt, eurer Feierabendoase für Osnabrück und ums Herum. Schön, dass du dabei bist. Mach's dir gemütlich, lass den Tag langsam ausklingen. Ich sorg für die passende Musik. Später gibt's natürlich auch noch die wichtigsten News aus Stadt und Region. Jetzt wird's erstmal ein bisschen mediterran. Hier kommt für euch Protochonia Protominia von Mihalis Hatzigiannis.

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Und hier ist auch schon wieder ein grandioser Song aus unserer Wochenend-Playlist. Schönen Sonntag zusammen.

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1: Hier ist Hans mit den aktuellen Meldungen aus der Region. Willkommen zu den Lokalnachrichten. Ab Montag, den 27. Juli, wird die Einmündung der Klöcknerstraße in die Pagenstecherstraße für etwa 3 Wochen vollständig gesperrt, weil eine wichtige Gashochdruckleitung erneuert wird. Die Buslinien 152 und 169 fahren Umleitungen. Die Haltestelle Wippchenmoor entfällt ersatzlos. Fußgänger und Autofahrer zum Verbrauchermarktparkplatz behalten Zugang. Radfahrer werden über Natruper Straße und Breite Güntke umgeleitet. Die Gesamtarbeiten sollen voraussichtlich Ende September abgeschlossen sein. Sommerhitze mit Temperaturen über 30 Grad führt laut Klinikum Osnabrück zu deutlich mehr Nierenkoliken. Ursache ist zu geringe Flüssigkeitsaufnahme. Der Urin wird konzentriert, Mineralstoffe kristallisieren und bilden Harnsteine, die extreme Schmerzen auslösen können. Vorbeugend hilft viel Trinken, erkennbar an hellgelbem bis fast klarem Urin, idealerweise mit Citrat. Bei Blut im Urin, starken Schmerzen, Fieber oder Schüttelfrost ist sofortige ärztliche Hilfe nötig. Besonders für Menschen mit früheren Harnsteinen, Gicht, Diabetes oder Übergewicht. Der Dartverein DSG Club 26 aus Bohmte ist in die Mühle 26 an der Bremer Straße 7b umgezogen, ein Backsteingebäude am Bahnhof. Vom 7. bis 9. August wird dort mit Sponsorenabend, offizieller Eröffnung, Rahmenprogramm, Tombola, Showmatch und Frühshoppen gefeiert. Parallel wurde die Website dsgclub26.de modernisiert und um eine plattdeutsche Version ergänzt, zeigt Live-Tabellen und Pokalergebnisse, bietet einen Checkout-Rechner und informiert über Historie, Teams, Turniere und Sponsoring. Das waren die aktuellen Meldungen aus unserer Region.

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Und hier ist auch schon wieder ein grandioser Song aus unserer Wochenend-Playlist. Schönen Sonntag zusammen.

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2: Das Neueste. Hier ist Tore. Hallo? In Spanien sind die schweren Waldbrände weiter außer Kontrolle. Neben drei Feuern im Großraum Madrid mit rund 45.000 Hektar verbrannter Fläche brennt es nun auch bei Valldoixó in der Region Valencia auf einer Front von 21 Kilometern. Insgesamt sind etwa 116.000 Menschen betroffen, viele wurden evakuiert. Ministerpräsident Pedro Sanchez fordert einen Staatspakt gegen den Klimanotstand. Der Dartverein DSG Club 26 aus Bohmte hat seine neue Spielstätte in der Mühle 26 an der Bremer Straße 7b bezogen und feiert dort von Freitag, dem 7. bis Sonntag, dem 9. August seine große Eröffnung mit Rahmenprogramm. Der 2018 gegründete Verein mit 5 Mannschaften präsentiert zugleich seine überarbeitete, auch plattdeutsche Website mit Live-Ergebnissen und Vereinschronik. Der Zoo Osnabrück bekommt 4 Ouessant-Schafe, auch bretonische Zwergschafe genannt. Die kleinste Schafsrasse Europas soll ab Freitag, dem 16. August, in einer neuen Auenlandschaft leben. Den Bau der Anlage am Schölerberg finanziert die Harman-Stiftung Natur und Umwelt mit 40.000 Euro. Die zutraulichen Zwergschafe sollen besonders für zoopädagogische Angebote genutzt werden.
3: Danke, Tore. Das Wetter in Osnabrück. Heute grau in grau, leichter Dauerregen, Himmel wie zugeklebt. Um die 19 Grad, später maximal 21, nachts etwa 14.

0: 18. Der Wind pustet mäßig, Böen zerren kurz mal am Schirm. Morgen weiter dicht bewölkt, nur hier und da ein kurzer, harmloser Schauer. Früh um 14 Grad, tagsüber bis 22, der Wind ist eher gemütlich unterwegs. Übermorgen viele Wolken, aber trocken. Bis 26 Grad fühlt sich schon angenehm spätsommerlich an.
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2: Die Verkehrsnachrichten rund um Osnabrück. Zwischen Münster und Greven hast du auf der Strecke über die B481 wegen Straßenbauarbeiten eine Vollsperrung auf gut 6,5 Kilometern. Such dir hier am besten frühzeitig eine Ausweichstrecke. In Ibbenbüren ist die Verbindung von der Münsterstraße zur A30 wegen Straßenbauarbeiten auf rund 300 Metern komplett dicht. Außerdem bleibt auch die kurze Verbindung von der Abfahrt der B219 zur Münsterstraße auf gut 350 Metern voll gesperrt. Hier kommst du im Moment gar nicht durch. Fahr vorsichtig und komm gut an dein Ziel.
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3: Guten Abend, ihr Lieben, hier ist Heiko auf Hase Radio. Und ihr hört Osna Chillt, eure entspannte Abendrunde für Osnabrück und die ganze Region. Mach's dir bequem, lass den Tag langsam ausklingen, wir kümmern uns um den passenden Soundtrack. Später schauen wir natürlich auch noch auf das, was hier bei uns vor der Haustür los ist. Jetzt wird's erstmal klassisch und gut gelaunt. Hier kommt für dich Dolly Parton mit Two Doors Down.

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1: Hier ist Hans mit den aktuellen Meldungen aus der Region. Willkommen zu den Lokalnachrichten. Ab Montag, den 27. Juli, wird die Einmündung der Klöcknerstraße in die Pagenstecherstraße für etwa 3 Wochen vollständig gesperrt, weil eine wichtige Gashochdruckleitung erneuert wird. Die Buslinien 152 und 169 fahren Umleitungen. Die Haltestelle Wippchenmoor entfällt ersatzlos. Fußgänger und Autofahrer zum Verbrauchermarktparkplatz behalten Zugang. Radfahrer werden über Natrupper Straße und Breite Gündke umgeleitet. Die Gesamtarbeiten sollen voraussichtlich Ende September abgeschlossen sein. Sommerhitze mit Temperaturen über 30 Grad führt laut Klinikum Osnabrück zu deutlich mehr Nierenkoliken. Ursache ist zu geringe Flüssigkeitsaufnahme. Der Urin wird konzentriert, Mineralstoffe kristallisieren und bilden Harnsteine, die extreme Schmerzen auslösen können. Vorbeugend hilft viel Trinken, erkennbar an hellgelbem bis fast klarem Urin, idealerweise mit Citrat. Bei Blut im Urin, starken Schmerzen, Fieber oder Schüttelfrost ist sofortige ärztliche Hilfe nötig, besonders für Menschen mit früheren Harnsteinen, Gicht, Diabetes oder Übergewicht. Der Dartverein DSG Club 26 aus Bohmte ist in die Mühle 26 an der Bremer Straße 7b umgezogen, ein Backsteingebäude am Bahnhof. Vom 7. bis 9. August wird dort mit Sponsorenabend, offizieller Eröffnung, Rahmenprogramm, Tombola, Showmatch und Frühshoppen gefeiert. Parallel wurde die Website dsgclub26.de modernisiert und um eine plattdeutsche Version ergänzt, zeigt Live-Tabellen und Pokalergebnisse, bietet einen Checkout-Rechner und informiert über Historie, Teams, Turniere und Sponsoring. Das waren die aktuellen Meldungen aus unserer Region.

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1: Am 26.07.1970, heute vor 56 Jahren, stand Jimi Hendrix zum letzten Mal in seiner Heimatstadt Seattle auf einer Bühne. Sixth Stadium, das alte Ballpark an der Rainier Avenue South, im Herzen von Rainier Valley und der Central District. Es war ein regnerischer Tag. Das Festival war als ganztägiges Concert on the Ground angekündigt, doch der Regen verwandelte das Feld in Schlammpfützen, das Publikum sackte in den Morast und man deckte die Bühnenbretter mit Gummi ab, weil elektrische Sicherheit plötzlich kein theoretisches Thema mehr war, sondern überlebenswichtig. Hendrix war kurz zuvor heimgekehrt, vom Flughafen abgeholt von Verwandten und Freunden, verbrachte Zeit mit der Familie, eine kurze Rückkehr zu den Wurzeln, bevor die Zeit ihm davonlief. Sixth Stadium trug für ihn eine doppelte Erinnerung. Hier hatte ein junger Jimmy möglicherweise Elvis 1957 gesehen. Nun kehrte er an denselben Ort zurück, als Superstar und als der Sohn Seattles, der die Stadt nur viermal in seiner Karriere gespielt hatte. Er betrat die Bühne gegen 19.15 Uhr und eröffnete mit Fire. Der Abend spannte sich von roher Blues-Intimität in Red House über die psychedelische Wucht von Purple Haze bis zu der fulminanten, kämpferischen Interpretation von The Star-Spangled Banner, eines der letzten live dokumentierten Zeugnisse seiner späten Phase. Begleitet wurde das Programm von Acts wie Cactus, Cat Mother and the All Night Newsboys und Rube Tuben and the Rondonas. Weniger als zwei Monate später war Hendrix tot. Dieses Konzert wurde so zum symbolischen Abschied Seattles von seinem größten Sohn und zur dauerhaften Verknüpfung zwischen Ort, Erinnerung und Rockgeschichte. Star Spangled Banner.

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1: Natural Simply Greeting Thor. Hallo Thor. Warschau, in der polnischen Hauptstadt hat der Drei-Meere-Wirtschaftsrat der Three Seas Business Council offiziell seine Arbeit aufgenommen und sein Büro eröffnet. Die unabhängige Geschäftsplattform soll Unternehmen der inzwischen 13 Drei-Meere-Staaten mit Partnern strategischer Länder wie Deutschland, den Vereinigten Staaten, der Türkei und Japan vernetzen. Ziel ist es, Investitionen in Infrastruktur, Energie, Logistik und den digitalen Sektor zu mobilisieren, um die bestehende Investitionslücke von rund 650 Milliarden Euro zu verringern. Der Dartverein DSG Club 26 aus Bohmte hat seine neue Spielstätte in der Mühle 26 an der Bremer Straße 7b bezogen und feiert dort von Freitag, dem 7. bis Sonntag, dem 9. August seine große Eröffnung mit Rahmenprogramm. Der 2018 gegründete Verein mit 5 Mannschaften präsentiert zugleich seine überarbeitete, auch plattdeutsche Website mit Live-Ergebnissen und Vereinschronik. Der Zoo Osnabrück bekommt 4 Wesson-Schafe, auch bretonische Zwergschafe genannt. Die kleinste Schafsrasse Europas soll ab Freitag, dem 16. August, in einer neuen Auenlandschaft leben. Den Bau der Anlage am Schölerberg finanziert die Hamann-Stiftung Natur und Umwelt mit 40.000 Euro. Die zutraulichen Zwergschafe sollen besonders für zoopädagogische Angebote genutzt werden.
2: Danke, Tore. Das Wetter in Osnabrück. Heute grau in grau, leichter Dauerregen, Himmel wie zugeklebt. Um die 19 Grad, später maximal 21, nachts etwa 14. Der Wind pustet mäßig, Böen zerren kurz mal am Schirm. Morgen weiter dicht bewölkt, nur hier und da ein kurzer, harmloser Schauer. Früh um 14 Grad, tagsüber bis 22, der Wind ist eher gemütlich unterwegs. Übermorgen viele Wolken, aber trocken. Bis 26 Grad fühlt sich schon angenehm spätsommerlich an.
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3: Derzeit haben wir keine Verkehrsnachrichten. Genieße die freie Fahrt.
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4: Guten Abend, ihr Lieben. Hier ist euer Heiko auf Hase Radio Osnabrück.

Bild am Abend. Schön, ihr mit uns in den Feierabend gleitet. Ob unterwegs im Auto, zu Hause auf der Couch oder noch beim Arbeiten. Lehnen wir uns gemeinsam zurück, lassen den Tag langsam ausklingen und gönnen uns jetzt was auf die Ohren. Hier kommt für euch ganz frisch auf Hase Radio Rap von Lacazette. Viel Spaß beim Hören.

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Ein wunderschöner Hit aus unserer Wochenend-Playlist. Schön, dass ihr mit dabei seid. Ja, zack, ist die Woche quasi auch wieder gelaufen. Und es ist unglaublich, was in den letzten Tagen wieder alles so passiert ist. Ja, ich finde, der letzte Tag der Woche ist auch immer so die letzte Möglichkeit, für sich selbst nochmal die Woche Revue passieren zu lassen. Was hat man so von Freunden und der Familie erfahren oder was hat man gemacht und vor allem auch, was sind die Pläne für die nächsten paar Tage? Wenn ihr denkt, ja, das ist eine ganz gute Idee, das mache ich jetzt mal, dann klappt das, glaube ich, besser, wenn da keiner zwischenlabert. Deshalb hier wieder Musik für die Ohren und einen schönen Sonntag damit zusammen.

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Ein wunderschöner Hit aus unserer Wochenend-Playlist. Schön, dass ihr mit dabei seid. Ja, zack, ist die Woche quasi auch wieder gelaufen und es ist unglaublich, was in den letzten Tagen wieder alles so passiert ist. Ja, ich finde, der letzte Tag der Woche ist auch immer so die letzte Möglichkeit für sich selbst nochmal die Woche Revue passieren zu lassen. Was hat man so von Freunden und der Familie erfahren?

Ein wunderschöner Hit aus unserer Wochenend-Playlist. Schön, dass ihr mit dabei seid. Ja, zack, ist die Woche quasi auch wieder gelaufen. Und es ist unglaublich, was in den letzten Tagen wieder alles so passiert ist. Ja, ich finde, der letzte Tag der Woche ist auch immer so die letzte Möglichkeit, für sich selbst nochmal die Woche Revue passieren zu lassen. Was hat man so von Freunden und der Familie erfahren oder was hat man gemacht und vor allem auch, was sind die Pläne für die nächsten paar Tage? Wenn ihr denkt, ja, das ist eine ganz gute Idee, das mache ich jetzt mal, dann klappt das, glaube ich, besser, wenn da keiner zwischenlabert. Deshalb hier wieder Musik für die Ohren und einen schönen Sonntag damit zusammen.

Ein wunderschöner Hit aus unserer Wochenend-Playlist. Schön, dass ihr mit dabei seid. Ja, zack, ist die Woche quasi auch wieder gelaufen. Und es ist unglaublich, was in den letzten Tagen wieder alles so passiert ist. Ja, ich finde, der letzte Tag der Woche ist auch immer so die letzte Möglichkeit für sich selbst nochmal die Woche Revue passieren zu lassen. Was hat man so von Freunden und der Familie erfahren oder was hat man gemacht und vor allem auch, was sind die Pläne für die nächsten paar Tage? Wenn ihr denkt, ja, das ist eine ganz gute Idee, das mache ich jetzt mal, dann klappt das, glaube ich, besser, wenn da keiner zwischenlabert. Deshalb hier wieder Musik für die Ohren und einen schönen Sonntag damit zusammen.

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1: If it's a news segment hosted by Tor. Hallo, die Nachrichten mit Tore. Warschau in der polnischen Hauptstadt hat der Drei-Meere-Wirtschaftsrat, der Three Seas Business Council, offiziell seine Arbeit aufgenommen und sein Büro eröffnet. Die unabhängige Geschäftsplattform soll Unternehmen der inzwischen 13 Drei-Meere-Staaten mit Partnern strategischer Länder wie Deutschland, den Vereinigten Staaten, der Türkei und Japan vernetzen. Ziel ist es, Investitionen in Infrastruktur, Energie, Logistik und den digitalen Sektor zu mobilisieren, um die bestehende Investitionslücke von rund 650 Milliarden Euro zu verringern. Der Dartverein DSG Club 26 aus Bohmte hat seine neue Spielstätte in der Mühle 26 an der Bremer Straße 7b bezogen und feiert dort von Freitag, dem 7. bis Sonntag, dem 9. August seine große Eröffnung mit Rahmenprogramm. Der 2018 gegründete Verein mit 5 Mannschaften präsentiert zugleich seine überarbeitete, auch plattdeutsche Website mit Live-Ergebnissen und Vereinschronik. Der Zoo Osnabrück bekommt 4 Ouessant-Schafe, auch bretonische Zwergschafe genannt. Die kleinste Schafsrasse Europas soll ab Freitag, dem 16. August, in einer neuen Auenlandschaft leben. Den Bau der Anlage am Schölerberg finanziert die Harman-Stiftung Natur und Umwelt mit 40.000 Euro. Die zutraulichen Zwergschafe sollen besonders für zoopädagogische Angebote genutzt werden.
2: Danke, Tore. Das Wetter in Osnabrück. Heute grau in grau, leichter Dauerregen, Himmel wie zugeklebt. Um die 19 Grad, später maximal 21, nachts etwa 14. Der Wind pustet mäßig, Böen zerren kurz mal am Schirm. Morgen weiter dicht bewölkt, nur hier und da ein kurzer, harmloser Schauer. Früh um 14 Grad, tagsüber bis 22, der Wind ist eher gemütlich unterwegs. Übermorgen viele Wolken, aber trocken. Bis 26 Grad fühlt sich schon angenehm spätsommerlich an.
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3: Schauen wir uns den Verkehr in und um Osnabrück an. Aufgepasst in Ibbenbüren. Zwischen der Münsterstraße und der Anschlussstelle zur A30 ist die Strecke wegen Bauarbeiten voll gesperrt. Du kommst dort im Moment gar nicht durch. Ebenfalls in Ibbenbüren ist die Verbindung zwischen der Abfahrt der B219 und der Münsterstraße voll gesperrt. Auch hier musst du dir eine Ausweichstrecke suchen. Und außerdem ist in Ibbenbüren die kurze Verbindung zwischen der Langenbecker Straße und der Bahnhofstraße bzw. dem Bahnhofsplatz komplett dicht. Fahr dort am besten weiträumig drumherum und komm sicher an dein Ziel.
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4: Guten Abend, ihr Lieben. Hier ist Heiko auf Hase Radio und ihr hört Osna chillt, eure entspannte Begleitung in den Abend für Osnabrück und die ganze Region.

Macht's euch gemütlich, ob auf dem Sofa, im Studentenwohnheim oder vielleicht noch im Spätdienst im Klinikum. Lasst den Tag langsam los, wir sorgen für den passenden Soundtrack. Als nächstes für euch ein richtig schöner, gefühlvoller Titel. Hier kommt Il Bene von Francesco Renga.

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0: ist 22 Uhr.
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2: Wörtlich mit mir, Tore. Hallo. Warschau in der polnischen Hauptstadt hat der Drei-Meere-Wirtschaftsrat der Three Seas Business Council offiziell seine Arbeit aufgenommen und sein Büro eröffnet. Die unabhängige Geschäftsplattform soll Unternehmen der inzwischen 13 Drei-Meere-Staaten mit Partnern strategischer Länder wie Deutschland, den Vereinigten Staaten, der Türkei und Japan vernetzen. Ziel ist es, Investitionen in Infrastruktur, Energie, Logistik und den digitalen Sektor zu mobilisieren, um die bestehende Investitionslücke von rund 650 Milliarden Euro zu verringern. Der Dartverein DSG Club 26 aus Bohmte hat seine neue Spielstätte in der Mühle 26 an der Bremer Straße 7b bezogen und feiert dort von Freitag, dem 7. bis Sonntag, dem 9. August seine große Eröffnung mit Rahmenprogramm. Der 2018 gegründete Verein mit 5 Mannschaften präsentiert zugleich seine überarbeitete, auch plattdeutsche Website mit Live-Ergebnissen und Vereinschronik. Der Zoo Osnabrück bekommt 4 Wesson-Schafe, auch bretonische Zwergschafe genannt. Die kleinste Schafsrasse Europas soll ab Freitag, dem 16. August, in einer neuen Auenlandschaft leben. Den Bau der Anlage am Schölerberg finanziert die Hamann-Stiftung Natur und Umwelt mit 40.000 Euro. Die zutraulichen Zwergschafe sollen besonders für zoopädagogische Angebote genutzt werden. Weiter mit dem Wetter, Hanna.
3: Ja, Tore, lass uns das Wetter in Osnabrück anschauen. Jetzt am Abend ist es dicht bewölkt und trocken bei milden 17 Grad mit leichtem bis mäßigem Wind und ein paar kräftigeren Böen. In der Nacht bleibt es meist grau, später lockert es etwas auf, trocken bei etwa 14 Grad. Morgen viele Wolken, dazwischen kurze Schauer und trockene Phasen, maximal rund 21 Grad, meist nur schwacher Wind. Übermorgen spürbar wärmer mit etwa 25 Grad, trocken, aber weiterhin vor allem ein grauer Himmel mit wenigen Aufhellungen.
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4: Schauen wir uns den Verkehr in und um Osnabrück an. Rund um Ibbenbüren hast du gleich mehrere Vollsperrungen. Zwischen der Münsterstraße und der A30 bei Ibbenbüren ist die Strecke wegen Straßenbauarbeiten komplett dicht. Du kommst dort aktuell nicht durch. Auch zwischen der Abfahrt der Bundesstraße 219 und der Münsterstraße bei Ibbenbüren ist voll gesperrt, ebenfalls wegen Baustelle. Zusätzlich ist zwischen der Bahnhofstraße und der Laggenbecker Straße in Ibbenbüren eine kurze Verbindung komplett gesperrt. Fahr dort am besten weiträumig außen herum und pass gut auf. Gute Fahrt dir!
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5: Guten Abend, hier ist Heiko. Du hörst den Parksonntag auf Hase Radio, deinem Sender für Osnabrück und die ganze Region. Schön, dass du mit mir in den späten Sonntag startest. Bis Mitternacht gibt's entspannte Musik und ein paar News aus aller Welt. Mach's dir gemütlich, lass die Woche sacken. Jetzt für dich Wehan von Seiler und Speer.

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1: 17 Uhr.
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1: Berlin. Reisefreiheit, keine Eintagsfliege. Die neue Reiseregelung ist nicht befristet und von Dauer, teilte soeben Innenminister Dickel mit. Auf ihr wird auch das neue Reisegesetz basieren. Alle VP-Dienststellen sind angewiesen, Entscheidungen über Besuchsreisen noch am selben Tag zu fällen. Das Visum wird in den Personalausweis eingetragen, sofern noch kein Reisepass vorhanden ist. Alle Meldestellen sind an diesem Wochenende geöffnet. Minister Dickel teilte mit, dass mit dem Senat von Berlin-West Verhandlungen im Gange sind, um neue Grenzübergänge zu schaffen. Vorgesehen sind Übergänge in der Eberswalder Straße, Glienicker Brücke, Potsdamer Platz, Falkenseer Chaussee. Auch mit der Regierung der Bundesrepublik sind entsprechende Verhandlungen ins Auge gefasst. Wie Dickel weiter sagte, soll noch in diesem Jahr die Tiefe des Grenzgebietes in der DDR drastisch verringert werden. Berlin, den Kudamm rauf und runter und dann wieder nach Hause. Auf die Grenzübergangsstellen der DDR zur BRD und West-Berlin hält der große Ansturm an. Die Straßen an den Grenzübergangsstellen in Berlin sind hoffnungslos verstopft. Die Reiselustigen bejubelten die neue Regelung. Großer Druck sei damit genommen und ein guter Anfang für demokratische Veränderungen gemacht worden. Ihre Hoffnung sei, dass nun nicht mehr so viele Leute für die DDR für immer verlassen. Dresden, nutzen wir die Chance. In einem Appell wenden sich heute prominente Ärzte, Wissenschaftler und Künstler an die Bürger der Elbestadt, gemeinsam aus der Krise zu einem neuen Anfang zu kommen und ein sozialistisches Gemeinwesen zu schaffen. Jeder, der DDR den Rücken kehre, hinterlasse schmerzhafte Lücken. Es werde immer schwerer, sie zu schließen. Zu den Unterzeichnern gehören Manfred von Ardenn, Grit Palucka und der Hürdenläufer Hagen Melzer. Berlin, ZK-Tagung beendet. Das Plenum ging auf Kaderentscheidungen von Bezirks...

0: Es ist wieder 23 Uhr.
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0: Das Neueste zu Tore. Hallo. Warschau in der polnischen Hauptstadt hat der Drei-Meere-Wirtschaftsrat, der Three Seas Business Council, offiziell seine Arbeit aufgenommen und sein Büro eröffnet. Die unabhängige Geschäftsplattform soll Unternehmen der inzwischen 13 Drei-Meere-Staaten mit Partnern strategischer Länder wie Deutschland, den Vereinigten Staaten, der Türkei und Japan vernetzen. Ziel ist es, Investitionen in Infrastruktur, Energie, Logistik und den digitalen Sektor zu mobilisieren, um die bestehende Investitionslücke von rund 650 Milliarden Euro zu verringern. Der Dartverein DSG Club 26 aus Boomte hat seine neue Spielstätte in der Mühle 26 an der Bremer Straße 7b bezogen und feiert dort von Freitag, dem 7. bis Sonntag, dem 9. August seine große Eröffnung mit Rahmenprogramm. Der 2018 gegründete Verein mit 5 Mannschaften präsentiert zugleich seine überarbeitete, auch plattdeutsche Website mit Live-Ergebnissen und Vereinschronik. Der Zoo Osnabrück bekommt 4 Wesson-Schafe, auch bretonische Zwergschafe genannt. Die kleinste Schafsrasse Europas soll ab Freitag, dem 16. August, in einer neuen Auenlandschaft leben. Den Bau der Anlage am Schölerberg finanziert die Hamann-Stiftung Natur und Umwelt mit 40.000 Euro. Die zutraulichen Zwergschafe sollen besonders für zoopädagogische Angebote genutzt werden.
2: Ja, Tore, lass uns das Wetter in Osnabrück anschauen. Jetzt am Abend ist es dicht bewölkt und trocken bei milden 17 Grad mit leichtem bis mäßigem Wind und ein paar kräftigeren Böen. In der Nacht bleibt es meist grau, später lockert es etwas auf, trocken bei etwa 14 Grad. Morgen viele Wolken, dazwischen kurze Schauer und trockene Phasen, maximal rund 21 Grad, meist nur schwacher Wind. Übermorgen spürbar wärmer mit etwa 25 Grad, trocken, aber weiterhin vor allem ein grauer Himmel mit wenigen Aufhellungen.
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3: Schauen wir uns den Verkehr in und um Osnabrück an. Auf der Verbindung zwischen der Münsterstraße und der A30 bei Ibbenbüren kommst du wegen einer Vollsperrung durch Baustelle gerade nicht durch. Ebenfalls dicht ist die Strecke zwischen der Abfahrt B219 Abfahrt 11b und der Münsterstraße bei Ibbenbüren. Und in Ibbenbüren ist auch die Verbindung zwischen der Laggenbecker Straße und der Bahnhofstraße bzw. dem Bahnhofsplatz komplett gesperrt. Fahr hier am besten großräumig über die umliegenden Straßen und pass gut auf dich auf. Gute Fahrt dir!

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1: Am 26.07.1970, heute vor 56 Jahren, stand Jimi Hendrix zum letzten Mal in seiner Heimatstadt Seattle auf einer Bühne. Sixth Stadium, das alte Ballpark an der Rainier Avenue South, im Herzen von Rainier Valley und der Central District. Es war ein regnerischer Tag. Das Festival war als ganztägiges Concert on the Ground angekündigt, doch der Regen verwandelte das Feld in Schlammpfützen, das Publikum sackte in den Morast und man deckte die Bühnenbretter mit Gummi ab, weil elektrische Sicherheit plötzlich kein theoretisches Thema mehr war, sondern überlebenswichtig. Hendrix war

kurz zuvor heimgekehrt, vom Flughafen abgeholt von Verwandten und Freunden, verbrachte Zeit mit der Familie, eine kurze Rückkehr zu den Wurzeln, bevor die Zeit ihm davonlief. Six Stadium trug für ihn eine doppelte Erinnerung. Hier hatte ein junger Jimmy möglicherweise Elvis 1957 gesehen. Nun kehrte er an denselben Ort zurück, als Superstar und als der Sohn Seattles, der die Stadt nur viermal in seiner Karriere gespielt hatte. Er betrat die Bühne gegen 19.15 Uhr und eröffnete mit Fire. Der Abend spannte sich von roher Blues-Intimität in Red House über die psychedelische Wucht von Purple Haze bis zu der fulminanten, kämpferischen Interpretation von The Star-Spangled Banner, eines der letzten live dokumentierten Zeugnisse seiner späten Phase. Begleitet wurde das Programm von Acts wie Cactus, Cat Mother and the All Night Newsboys und Rube Tubin and the Rondonas. Weniger als zwei Monate später war Hendrix tot. Dieses Konzert wurde so zum symbolischen Abschied Seattles von seinem größten Sohn und zur dauerhaften Verknüpfung zwischen Ort, Erinnerung und Rockgeschichte. Star Spangled Banner.

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1: Alternativen, falls du eine andere Nuance meinst. Hallo, mein Name ist Tore. Oder wörtlicher, aber ungebräuchlich. Mit mir, Tore, hallo. Warschau. In der polnischen Hauptstadt hat der Drei-Meere-Wirtschaftsrat, der Three Seas Business Council, offiziell seine Arbeit aufgenommen und sein Büro eröffnet. Die unabhängige Geschäftsplattform soll Unternehmen der inzwischen 13 Drei-Meere-Staaten mit Partnern strategischer Länder wie Deutschland, den Vereinigten Staaten, der Türkei und Japan vernetzen. Ziel ist es, Investitionen in Infrastruktur, Energie, Logistik und den digitalen Sektor zu mobilisieren, um die bestehende Investitionslücke von rund 650 Milliarden Euro zu verringern. Der Dartverein DSG Club 26 aus Bohmte hat seine neue Spielstätte in der Mühle 26 an der Bremer Straße 7b bezogen und feiert dort von Freitag, dem 7. bis Sonntag, dem 9. August seine große Eröffnung mit Rahmenprogramm. Der 2018 gegründete Verein mit 5 Mannschaften präsentiert zugleich seine überarbeitete, auch plattdeutsche Website mit Live-Ergebnissen und Vereinschronik. Der Zoo Osnabrück bekommt 4 Ouessant-Schafe, auch bretonische Zwergschafe genannt. Die kleinste Schafsrasse Europas soll ab Freitag, dem 16. August, in einer neuen Auenlandschaft leben. Den Bau der Anlage am Schölerberg finanziert die Hamann-Stiftung Natur und Umwelt mit 40.000 Euro. Die zutraulichen Zwergschafe sollen besonders für zoopädagogische Angebote genutzt werden.
2: Am Sonntag überwiegend wolkig bis trüb, stellenweise leichter Regen oder Nieselregen, vor allem von Nordwesten bis Südosten, Lichtblicke am ehesten im Osten, nachmittags auch im Westen, Höchstwerte 4 bis 14 Grad, Wind meist schwach aus Westen, zeitweise mäßig mit frischen Böen im Westen, in der Nacht gebietsweise Regen, lokal Nebel, Tiefstwerte 3 bis 8 Grad, im Schwarzwald und Allgäu um 1 Grad, Montag neblig trüb mit Nieselregen 5 bis 13 Grad. Dienstag öfter Regen 6 bis 15 Grad. Pack deinen Schirm.
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3: Ein Blick auf den Verkehr in und um Osnabrück.
4: Aufgepasst, rund um Ibbenbüren. Zwischen Münsterstraße und der Auffahrt zur A30 bei Ibbenbüren ist die Strecke in beiden Richtungen komplett gesperrt wegen Straßenbauarbeiten. Auch der kurze Abschnitt zwischen der Abfahrt B219 und der Münsterstraße bei Ibbenbüren ist voll gesperrt, ebenfalls wegen Bauarbeiten. In der Innenstadt von Ibbenbüren ist außerdem die Verbindung zwischen Bahnhofstraße bzw. Bahnhofsplatz und der Laggenbecker Straße voll gesperrt. Fahr am besten weiträumig über die umliegenden Straßen, pass gut auf Beschilderung und Umleitungen auf und komm sicher an dein Ziel.
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5: Guten Abend oder besser schon guten Morgen hier auf Hase Radio, deinem Sender für Osnabrück und die Region. Schön, dass du noch wach bist, vielleicht auf dem Heimweg, bei der Nachtschicht oder einfach schlaflos unterwegs. Wir begleiten dich entspannt durch die Nacht mit viel Musik und Nachrichten aus aller Welt. Jetzt wird's ruhig und zeitlos. Hier sind Simon & Garfunkel mit The Sound of Silence.

Guten Abend, ihr Nachtschwärmer. Die Nacht ist ja die Zeit für Träume, Gedanken und auch natürlich die besten Songs, die unsere Playlist so zu bieten hat. Lasst uns gemeinsam diese besonderen Stunden genießen. Damit sage ich einen guten Abend zusammen. Ihr hört Hase Radio.

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1: Was gibt's Neues bei Tore? Hallo? Warschau. In der polnischen Hauptstadt hat der Drei-Meere-Wirtschaftsrat, der Three Seas Business Council, offiziell seine Arbeit aufgenommen und sein Büro eröffnet. Die unabhängige Geschäftsplattform soll Unternehmen der inzwischen 13 Drei-Meere-Staaten mit Partnern strategischer Länder wie Deutschland, den Vereinigten Staaten, der Türkei und Japan vernetzen. Ziel ist es, Investitionen in Infrastruktur, Energie, Logistik und den digitalen Sektor zu mobilisieren.

0: die bestehende Investitionslücke von rund 650 Milliarden Euro zu verringern. Der Dartverein DSG Club 26 aus Bohmte hat seine neue Spielstätte in der Mühle 26 an der Bremer Straße 7b bezogen und feiert dort von Freitag, dem 7. bis Sonntag, dem 9. August seine große Eröffnung mit Rahmenprogramm. Der 2018 gegründete Verein mit 5 Mannschaften präsentiert zugleich seine überarbeitete, auch plattdeutsche Website mit Live-Ergebnissen und Vereinschronik. Der Zoo Osnabrück bekommt 4 USON-Schafe, auch bretonische Zwergschafe genannt. Die kleinste Schafsrasse Europas soll ab Freitag, dem 16. August, in einer neuen Auenlandschaft leben. Den Bau der Anlage am Schölerberg finanziert die Hamann-Stiftung Natur und Umwelt mit 40.000 Euro. Die zutraulichen Zwergschafe sollen besonders für zoopädagogische Angebote genutzt werden. Jetzt das Wetter. Hanna?
1: Ja, Tore, lass uns das Wetter in Osnabrück anschauen. Aktuell hängt eine dicke Wolkendecke über dir, bei milden 17 Grad. Der Wind pustet nur leicht bis mittel, also eher gemütlich. In der Nacht bleibt es grau, zum Morgen hin reißen die Wolken aber deutlich auf. Tagsüber steigt die Temperatur auf angenehme 22 Grad, nur vereinzelt tröpfelt es mal kurz. Morgen um die 25 Grad, wieder eher grauer Himmel, aber trocken und ruhiger Wind. Übermorgen dann Sommermodus mit heißen 33 Grad, trotz vieler Wolken bleibt es trocken.
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3: Ein Blick auf den Verkehr in und um Osnabrück. Rund um Ibbenbüren hast du gerade ein paar Sperrungen. Zwischen der Münsterstraße und der A30 bei Ibbenbüren ist die Strecke wegen Bauarbeiten voll gesperrt. Auch zwischen der B219 Abfahrt FB und der Münsterstraße bei Ibbenbüren kommst du wegen Bauarbeiten nicht durch. Zusätzlich ist zwischen der Laggenbecker Straße und der Bahnhofstraße bzw. dem Bahnhofsplatz bei Ibbenbüren die Straße komplett dicht. Fahr hier am besten großräumig über die umliegenden Hauptstraßen und komm sicher an dein Ziel.
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4: Guten Abend und moin aus Osnabrück. Du hörst Hase Radio, ich bin Heiko und begleite dich durch diese lange Nacht. Schön, dass du wach bist, egal ob auf der Spätschicht, unterwegs oder schon halb im Bett. Hier kommt jetzt was fürs Herz und für den Kopf. Beautiful People von David Guetta und Sia.

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1: Ja, mein Bett ist leer.

Wenn uns die Sonne ins Gesicht scheint und die Vögel zwitschern, dann ist Frühling. 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Ob Frühjahrsputz oder Spaziergang durch die Frühlingsluft, wir haben die passende Musik.

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Hallo ihr da draußen in der Nacht. Ob ihr noch wach seid, gerade bereits aufsteht oder einfach vielleicht die Ruhe genießt. Ich habe den perfekten Soundtrack für die späten Stunden. Kommt damit gut durch die Nacht mit uns. Wir sind Hase Radio.

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0: 2 Uhr.
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2: Hallo, hier ist Tore. Warschau in der polnischen Hauptstadt hat der Drei-Meere-Wirtschaftsrat der Three Seas Business Council offiziell seine Arbeit aufgenommen und sein Büro eröffnet. Die unabhängige Geschäftsplattform soll Unternehmen der inzwischen 13 Drei-Meere-Staaten mit Partnern strategischer Länder wie Deutschland, den Vereinigten Staaten, der Türkei und Japan vernetzen. Ziel ist es, Investitionen in Infrastruktur, Energie, Logistik und den digitalen Sektor zu mobilisieren, um die bestehende Investitionslücke von rund 650 Milliarden Euro zu verringern. Der Dartverein DSG Club 26 aus Bohmte hat seine neue Spielstätte in der Mühle 26 an der Bremer Straße 7b bezogen und feiert dort von Freitag, dem 7. bis Sonntag, dem 9. August seine große Eröffnung mit Rahmenprogramm. Der 2018 gegründete Verein mit 5 Mannschaften präsentiert zugleich seine überarbeitete, auch plattdeutsche Website mit Live-Ergebnissen und Vereinschronik. Der Zoo Osnabrück bekommt 4 Wesson-Schafe, auch bretonische Zwergschafe genannt. Die kleinste Schafsrasse Europas soll ab Freitag, dem 16. August, in einer neuen Auenlandschaft leben. Den Bau der Anlage am Schölerberg finanziert die Hamann-Stiftung Natur und Umwelt mit 40.000